0: Hat Gesundheitsministerin Waken zum Tag der Frauengesundheit. Das Thema wurde zu lange ignoriert, so Waken in den Funke-Zeitungen. Das ändere sich langsam, eine spürbare Veränderung werde aber noch dauern. YouTube verschärft seine Spielregeln für KI. Videos, die mit künstlicher Intelligenz gemacht wurden, sollen künftig automatisch als solche gekennzeichnet werden. Die Plattform will sich nicht mehr nur darauf verlassen, dass die Ersteller das von selbst angeben.
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0: Gerade ist es überwiegend klar oder es gibt nur wenige Wolken und es bleibt trocken. Die Temperaturen liegen aktuell zwischen 15 und 5 Grad. Vor allem in Richtung Südwesten ist es meist milder. Im Laufe des Tages bleibt es dann meistens freundlich und trocken. Nur an den Alpen und im Schwarzwald können sich später mehr Wolken zeigen und vereinzelt kommt dann auch mal ein kurzer Schauer oder ein Gewitter runter. Die Höchstwerte erreichen 18 bis 30 Grad.

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1: Gerade ist es überwiegend klar oder es gibt nur wenige Wolken und es bleibt trocken. Die Temperaturen liegen aktuell zwischen 15 und 5 Grad. Vor allem in Richtung Südwesten ist es meist milder. Im Laufe des Tages bleibt es dann meistens freundlich und trocken. Nur an den Alpen und im Schwarzwald können sich später mehr Wolken zeigen und vereinzelt kommt dann auch mal ein kurzer Schauer oder ein Gewitter runter. Die Höchstwerte erreichen 18 bis 30 Grad.

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2: Im Studio Philipp Rösler. Schönen guten Morgen. Gesundheitsminister Rittwaken will offenbar den Beitragssatz für Kinderlose in der Pflegeversicherung erhöhen. Noch vor der Sommerpause soll der Gesetzentwurf dazu stehen, schreibt das RND. Hanna Messerschmidt, was steckt denn dahinter?
3: Naja, das Gesundheitsministerium rechnet mit einem Milliardendefizit in der Pflegeversicherung. Deshalb soll der Beitragszuschlag von Kinderlosen, die ja schon jetzt mehr bezahlen, von 0,6 auf 0,7 Prozentpunkte angehoben werden. Sie würden dann auf einen Beitragssatz von insgesamt 4,3% kommen. Geplant ist außerdem, dass die Eigenanteile für Pflegeheimkosten steigen und die Beiträge für Gutverdiener angehoben werden sollen.
2: Die USA haben nach eigenen Angaben erneut Ziele im Iran angegriffen, darunter Raketenabschussrampen und Schiffe, die Minen legen wollten. Das zuständige US-Kommando spricht von Selbstverteidigungsmaßnahmen. Im Iran-Krieg gilt gerade eigentlich eine Waffenruhe. Die USA und der Iran verhandeln über ein dauerhaftes Ende der Kämpfe. Hoffnungen auf ein schnelles Abkommen waren zuletzt wieder gedämpft worden. Russland hat Ausländer und Diplomaten aufgefordert, Kiew so bald wie möglich zu verlassen. Hintergrund sind geplante neue Angriffe. Erst am Wochenende hatte Russland die Ukraine mit massiven Luftangriffen überzogen. Dabei kam auch eine atomwaffenfähige Rakete zum Einsatz. Der VfL Wolfsburg ist zum ersten Mal in seiner Geschichte aus der Fußball-Bundesliga abgestiegen. Nach einer völlig verkorksten Saison verloren die Wolfsburger das Relegationsrückspiel gegen Paderborn mit 1:2 nach Verlängerung. Die Paderborner steigen damit zum dritten Mal in die Bundesliga auf. Wolfsburgs Trainer Dieter Hecking sagte nach dem Spiel bei Sat.1:
4: Das tut natürlich weh, die Enttäuschung ist auch bei mir groß, weil wir hatten eine sehr intensive Zeit in den letzten 9 bis 10 Wochen, die wir zusammengearbeitet haben. Wir haben alles versucht. Wir haben alles, auch die Spieler haben alles investiert, um den Klassenerhalt zu schaffen.
2: Für Hecking ist es der zweite Abstieg nacheinander. Letztes Jahr ging es für ihn mit Bochum nach unten. Und bei der Eishockey-WM hat das deutsche Team seine Hausaufgaben gemacht und Großbritannien im letzten Vorrundenspiel mit 6:3 besiegt. Für den Einzug ins Viertelfinale brauchen die Deutschen aber noch Schützenhilfe der Konkurrenz.
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3: Wolkig geht's in den Tag, vor allem Richtung Küste und im Nordosten kann noch mal ein kurzer Schauer runterkommen. Sonst bleibt's oft trocken und es wird richtig sommerlich. Die Höchstwerte liegen zwischen 21 und 35 Grad. Morgen ziehen südlich der Donau mehr Wolken auf. An den Alpen gibt's Schauer und teils kräftige Gewitter bei maximal 34 Grad.

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0: Bottom Up und Middle of a Road war der Opener meiner Sendung
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0: Dienstag ist heute. Dienstag, der 26. Ja, 26. Mai 2026. Oh, schönes Datum, wa? Wenn man das mal abkürzt, so das kleinere, kürzere.

Minuten und 10 nach halb, da würdigen wir die Geburtstage des Tages. Musikalischerseits, wie immer, der Fairnessfilter scharf geschaltet, bedeutet, ich spiele immer einen deutschsprachig gesungenen, gefolgt von einem nicht deutschsprachig gesungenen Titel. Das immer im Wechsel und dazwischen die aktuelle Uhrzeit. Ne? 6 Uhr und 9 Minuten nach Zwischenzeit, 9 Minuten nach 6 und nach Middle of the Road in Englisch hören wir was Deutsches von Rebel Tell. So bist du. Ja? Eine rocklastige Variante vom Peter Maffay Song. Schönen guten Morgen, ihr Lieben, und Prost Kaffee.

0: Das war's schon. Kurz und schmerzlos. Ja, bei Peter Maffay das Ding fast doppelt so lang, ne? Weil es da eine Ballade ist. Ne? So eine Liebesschnulze. Ne? Meine ich aber nicht abwertend, sondern so liebevoll, ne? Ist klar. Und hier ist das mal rocklastig mit deutlich mehr Pep im Rhythmus und zack, ist er doch erheblich kürzer. Rebel Tell, so bist du. 6:12 in der Zwischenzeit. 3 Minuten trennen uns vor 6:45. Jetzt gibt's eine schöne schnucklige Nummer, die im Original von Little Eve besungen wurde. Dennoch dann in die 80er Jahre, war das 80? Muss mal gucken, da habt ihr das in den 90ern gesungen. Gerhard, guckt mal. Doch 80er, gerade noch so. Am Ende der 80er Jahre, da ist er damit durchgestartet. Ich rede vom Titel Locomotion, ne? Und die Rede ist von Kylie Minogue. Ja, die Hübsche da, du bist schon da, die da aus weit, weit weg von Deutschland.
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0: Kylie Kylie, The Locomotion, schöne Nummer, nette Stimme, Aussehen tut's auch gut, ist alles beisammen, wa? Also so ähnlich wie bei mir praktisch. 6:16 in der Zwischenzeit, 7:15. Andrea, die habe ich sehr, sehr gerne im Programm, ihr wisst schon, nee, nicht Andrea Berg, ich rede von der Kleen, ne? Hat er doch immer gesagt, Dieter Thomas Heck, jetzt kommt wieder meine Kleene, ja genau, war sie auch. Ja, 3 cm größer wie ein Dackel, aber in der Stimme, da war sie, naja, eher wie ein großer Werwolf oder so. Genau, Andrea Jürgens, Sommer in Avignon. Hören wir uns an, gleich in wenigen Sekunden.
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0: Die gute unvergessene Andrea Jürgens und Sommer in Avignon. 6:21, 9 Minuten vor 6:30. Jetzt kommen wir zum versprochenen Beitrag und dann gibt's Barry Blue. Do you wanna dance? Berechtigte Frage, ja? Was lese ich hier? Was sehe ich? Ihr wisst ja immer nebenbei so ein bisschen, während der Sendung gucke ich hier. Da hat sich irgend so ein schlauer Tüftler ausgedacht. Die Wölfe, die reißen ja immer die Schafe da so oder sehr oft jetzt in der Zwischenzeit. Zum Leidwesen der Schaf- und Zuchtbetreiber, ne? Ist ja klar, es sind hohe Verluste. Von wegen, ja, ist aber auch ein bisschen Tierschutz. Also es ist schon erbärmlich, das kann sich gar nicht wehren, ne? Jetzt hat er ja so ein Kettenhemd hier. Ohne Quatsch, wirklich, ihr müsst das Bild sehen. Ha, ein Kettenhemd für Schafe. Ja, ich musste da, nee. Also, wenn es nicht so dämlich wäre, würde ich ja schmunzeln, ne? Ich habe dann hingeschrieben als Kommentar, kann man nicht auch den Schafen genetisch Reißzähne und Krallen anzüchten? Ich frage für einen Freund. Hab ich damit hingeschrieben. Sag mal, es wird immer schlimmer, ja? Es wird immer schlimmer. Sowas können sich wirklich nur Linke ausdenken. Die sind so bekloppt. Nee, ich sag euch, wenn ein Bankräuber ja, stets und ständig eine Bank überfällt, was machen die Linken? Ist klar. Na, die bauen die Bank ab. Die wird dem Erdboden gleich gemacht. Dann kann der Bankräuber die Bank nicht mehr überfallen. Nee. Ja.
1: An einer Zahlstelle in Großbritannien ist ein Notarztwagen mit einem Schwerkranken nicht durchgelassen worden, weil der Fahrer das Geld nicht parat hatte. Trotz des Hinweises auf die Notlage beharrte der Kassierer auf die Zahlung der Gebühr zum Passieren eines Tunnels in der Nähe von Liverpool, wie ein Vertreter der Gesundheitsbehörde am Montag mitteilte. Eine Viertelstunde lang diskutierten die Insassen des Krankenwagens mit dem Mann. Doch erst nachdem der Arzt, die Krankenschwestern und der Krankenpfleger ihre Taschen nach Kleingeld durchsuchten und die umgerechnet knapp 4 Euro zusammengekratzt hatten, durften sie die Zahlstelle passieren.
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0: Barry Blue, Do You Wanna Dance? Mit Fragezeichen dahinter. Um 6 Uhr und 27 Minuten, 3 Minuten vor 6:30. Jetzt gibt's einen kurzen deutschen Schlager und dann wenden wir uns den Wetterdaten zu. Chris Wolf besingt Lady Sunshine. Ja, das könnte er ja so hinhauen.
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0: Der Vollbärtige, Chris Wolf mit Doppel-F am Ende. Lady Sunshine hier in meiner Sendung. Der Morgen mit Gernot. Wir haben 6 Uhr und 31 Minuten. Eine Minute trennt uns nach der 6:30 Marke. Jetzt wenden wir uns den Wetterdaten zu. Und wie immer können sich um 5 ein paar Verbrauchertipps anschließen. Was gibt's dann Schönes? Aha, ihr kennt alle mit Sicherheit den Titel von Frank Farian, Rocky, ja? Mit diesem schönen theatralischen Text. Den hören wir uns jetzt in Englisch an. Den versteht man ja nicht. Naja, aber dafür versteht er, dass es ein gemopst ist, ne? Austin Roberts singt Rocky in Englisch.
1: Wolkig geht's in den Tag, vor allem Richtung Küste und im Nordosten kann noch mal ein kurzer Schauer runterkommen. Sonst bleibt's oft trocken und es wird richtig sommerlich. Die Höchstwerte liegen zwischen 21 und 35 Grad. Morgen ziehen südlich der Donau mehr Wolken auf. An den Alpen gibt's Schauer und teils kräftige Gewitter bei maximal 34 Grad.

0: Austin Roberts mit der englischen Variante, der originalen Variante von Rocky. Und wir kennen das Ding ja auch in Deutsch, ne? Von Frank Farian, ne? Dem Erfinder von vielen, vielen Formationen, unter anderem Boney M. Ne? 6:36, 6:07 in der Zwischenzeit, ja? Was lese ich weiter? Ihr wisst, ich bin für euch immer gerne da, indem ich nebenbei immer so diese Highlights, diese Tageshighlights raushole. Was steht hier? Das war ein Schweigekartell. Renate Künast findet Vater und Onkel in der NSDAP-Kartei. Oh, ich wusste es schon immer. Die Grünen haben Vorgänger bei den Nazis. Boah, bei den bösen SS-Truppen. Und das alles. Aber Renate, komm zu mir auf den Schoß. Komm, kuscheln, komm, ich streichel dich ein bisschen. Pass auf, hör zu. Ich habe richtig viel Mitleid mit dir. Warum? Ich sag dir, mein Opa war auch bei der Wehrmacht und hat Menschen erschossen. Boah. Und wenn er es nicht gemacht hätte, hätte der Offizier hinter ihm ihn erschossen. So einfach ist das, ne? Komm her, ich streichle dich ein bisschen. Kannst bei mir auf den Schoß, ja. Mein Onkel war auch in der Wehrmacht. Quatsch, mein Opa war auch auf der Wehrmacht. In der Wehrmacht, genau. Oh, die haben so einen Sockenschuss, Mann. So viele Deutsche, Millionen von Deutsche haben natürlich logischerweise auch Wurzeln. Denn irgendwo muss ja die Wehrmacht hergekommen sein. Meinst du, die kamen vom Mars oder vom Venus oder was? Na klar, waren das alle Deutsche, unsere Vorfahren. Also nee, du, die hat so einen Sockenschuss, die Mutti. Ja, hoffentlich zerbricht sie an ihren Charmen, an ihren Gram. So, grämen soll sie sich. Das braucht die. Was hören wir jetzt? Peter Olof, die Nacht als Christina fortlief. Bitte.
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Habt ihr selbstverständlich erkannt, ne? Lay Back in the Arms of Someone von Smokey im englischen Original und hier in der deutschen Fassung mit Peter Orloff. Die Nacht als Christina fortlief. 6:42, 3 Minuten vor 6:45.

So, schauen wir mal, wer hat heute Geburtstag? Ah, großer Schauspieler, US-amerikanischer Schauspieler, kennen wir John Wayne, genau. Die Jungs aus der Western-Freunde, die freuen sich und kennen ihn natürlich. Ne? Er hätte heute Geburtstag gehabt, wir wissen ja, dass er 1979 im Alter von 72 Jahren von uns gegangen ist, aber er hätte heute Geburtstag gehabt. 1907 geboren übrigens. Ne? Denn Peter Cushing ist vielleicht nicht so sofort ein Begriff, aber denkt an die Dracula-Filme. Ja, mit Christopher Lee. Und er war immer der Artige, der ordentliche Dr. Van Helsing. Ja, genau. Peter Cushing heute wäre sein Geburtstag gewesen. 1913 geboren und 1994 im Alter von 81 Jahren von uns gegangen. Horst Tappert, na klar, kennbar. Harry, hol den Wagen. Richtig, Horst Tappert, der hätte heute auch Geburtstag gehabt. Am 26. Mai 1923 erblickte er das Licht der Welt. 2008, ne, ist er mit 85 Jahren von uns gegangen. Toller Schauspieler und hat den Kommissar selbstverständlich sehr, sehr toll verkörpert. Musikalischerseits, wen habe ich da rausgesucht? Ach, Ilona Christian wäre auch noch erwähnenswert, ne, 1951 geboren. Sie ist ja mit Krebs 2009 von uns gegangen. Aber hier jetzt musikalischerseits möchte ich an die US-amerikanische Sängerin und Frontfrau der Band Fleetwood Mac erinnern. Stevie Nicks hat heute auch Geburtstag. Ne? 1948 geboren und wird heute 78 Jahre alt. Musikalischerseits hören wir von ihr jetzt Talk to Me. Na, wunderschön. Schönen guten Morgen und danke fürs Einschalten, ihr Lieben.

0: Stevie Nicks, Geburtstagskind des Tages, Talk to Me. Nächste Stunde spielt einen anderen Titel, ist versprochen. Hat ja ein bisschen mehr auf der Pfanne, ne? Ja, aber nichts von Fleetwood Mac, ne? Nee. Heute mal nur sie ist heute mal im Fokus. Gut. Jetzt haben wir Costa Cordales und Spiele Bouzouki gleich in wenigen Sekunden. Wir haben es 6 Uhr und gleich 49 Minuten. 4 Minuten nach 7:15. Da ist er. Der Vorzeige Grieche, hätte ich beinahe gesagt.
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0: Spiel Bouzouki, Costa Cordales. Mensch, ich habe ganz vergessen, die Leute zu verabschieden. Jetzt haben sich ohne Verabschiedung verabschiedet. Ohne Verabschiedung verabschiedet. Ja, aber ist so. Tatsächlich, ich sehe es an den Hörerzahlen. Zack, weg sind ein paar. Ja, die müssen los auf Maloche. Ist ja auch richtig, denn wir haben es ja auch schon. 6 Uhr und 54 Minuten. 6 Minuten vor 7. Ne? Bis morgen brauche ich jetzt nicht mehr sagen, weil jetzt ist es schon weg. Macht nichts, ist nicht so schlimm. Die freuen sich trotzdem, ab 6 Uhr mehr morgen wieder früh zuzuhören. Jetzt haben wir noch was ran an die Nachrichten, Sport- und Wetterbericht. Die Formation Silver Convention. Ja? Mit der hübschen Ramona und der gut aussehenden Penny McLean. Und dann war noch die Dings da, Thompson. Ich habe immer den dritten Namen nicht so im Kopf. Egal, ist nicht so schlimm. Ich habe ja dafür was am Kopf und somit ist schön. Lady Bum hören wir von Silver Convention. Gibt auch eine Mono, eine Single-Aufnahme von der hübschen Münchnerin. Aber hier hören wir mal die Variante mit der kompletten Version, Formation.
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2: Im Studio Philipp Rösler. Schönen guten Morgen. Wer keine Kinder hat, soll bald mehr in die Pflegeversicherung einzahlen. Das plant Gesundheitsministerin Waken, schreibt das Redaktionsnetzwerk Deutschland. Der Extrabeitrag für Kinderlose soll von 0,6 auf 0,7 Prozentpunkte steigen, macht dann insgesamt 4,3 Prozent vom Gehalt. Hintergrund ist ein Milliardenloch in der Pflegekasse. Auch die Eigenanteile im Pflegeheim sollen steigen. Mitten in den Verhandlungen über ein Kriegsende haben die USA wieder Ziele im Iran angegriffen. Das zuständige US-Kommando spricht von Selbstverteidigungsmaßnahmen. Jana Klonikowski.
3: Ja, wie es heißt, sollten die Angriffe dem Schutz der eigenen Soldaten vor den iranischen Streitkräften dienen. Dabei wurden Raketenabschussrampen und Schiffe, die Minen in der Straße von Hormuz legen wollten, attackiert. Eigentlich gilt im Iran-Krieg gerade eine Waffenruhe. Zuletzt hatte US-Präsident Trump auch noch ein Abkommen mit dem Iran in Aussicht gestellt. Hoffnungen auf eine schnelle Einigung, dann jedoch gleich wieder gedämpft.
2: Im schwedischen Göteborg ist ein autonom fahrender Bus gleich am ersten Tag mit Fahrgästen in eine Straßenbahn gekracht. Nach Angaben der Verkehrsbetriebe wurde aber niemand dabei verletzt. Der Bus war zuvor problemlos im Testbetrieb unterwegs und wird jetzt nochmal überprüft. Nach 29 Jahren ist für den VfL Wolfsburg erstmal Schluss mit Fußball-Bundesliga. Die Wolfsburger steigen zum ersten Mal in ihrer Geschichte ab. Riesenfreude dagegen in Paderborn. Der SC besiegte die Wolfsburger im Relegationsrückspiel mit 2:1 nach Verlängerung und machte damit den dritten Bundesliga-Aufstieg perfekt. Trainer Ralf Kettemann sagte nach dem Spiel bei Sat.1:
4: Vermutlich ein bisschen surreal und ich würde wahrscheinlich mindestens eine Nacht brauchen, um das zu realisieren. Aber am Ende nein, man kann es jetzt nicht in Worte fassen. Man hat bis gerade noch gezittert, war quasi im Spiel und jetzt heißt es erstmal einen durch den Tisch treten.
2: Und das deutsche Team hat sein letztes Vorrundenspiel bei der Eishockey-WM gegen Großbritannien mit 6:3 gewonnen. Der Einzug ins Viertelfinale ist aber noch nicht sicher. Dafür muss noch Außenseiter Ungarn gegen Lettland gewinnen.
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5: Sonnig geht's in den Tag, nur im Norden ziehen mehr Wolken durch und ab und zu kann da auch mal ein kurzer Schauer runterkommen. Später gibt's auch überm Schwarzwald und an den Alpen ein paar mehr Wolken. Sonst bleibt's ziemlich freundlich und richtig warm mit Höchstwerten von 21 bis 35 Grad. Morgen dann meist sonnig, an den Alpen gibt's aber Schauer und teils kräftige Gewitter, dazu 34 Grad maximal.

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0: Schöner Rock'n'Roll am frühen Morgen vertreibt Kummer und Sorgen. Richtig. Coast to Coast und der Huckleback hier in meiner Sendung.
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0: Dienstag. Dienstag heißt Dienstag, weil Gernot Dienst hat. Schon klar, ja, nee, ist klar. Der 26. Mai 2026. Ihr hört wie immer die gut gelaunte Quasselstrippe hier an den beiden Mikrofonen. Einen für den linken Kanal, das hier ist der linke Kanal und hier ist der rechte Kanal. Achso, ihr hört mit dem Handy, ja? Tja, soweit zum Thema Stereophonie, ne? Haben wir seit 1963, ja, in Deutschland. Stereo hören wir. Stereo, okay, aber die Neuzeit, ja, die bringt uns das hervorragende Smartphone in Mono wieder zurück. Richtig, genau. Montag bis Freitag von 6 bis 9 live und unlive von 3 Uhr in der Nacht bis 6 Uhr ran immer die Wiederholung vom Vortag. Zur vollen Stunde werdet ihr informiert mit Nachrichten, Sport und Wetterbericht kompakt. Dann in der 20. Sendeminute gibt es einen kleinen Beitrag um halb die Wetteraussichten für den heutigen Dienstag. Und 10 nach halb gucken wir mal, wer heute Geburtstag hat. Musikalischerseits, wie immer seid ihr gewohnt, der Fairnessfilter bedeutet, ich spiele meinen deutschsprachig gesungenen, gefolgt von einem nicht deutschsprachig gesungenen Titel. Das immer im Wechsel. Und dazwischen sagt der liebe Gernot die aktuelle Uhrzeit. 7:08. 8:07. Und nach Coast to Coast in Englisch haben wir was Deutsches mit Uwe Busse und die Gloria. Ach, was schön. Post Kaffee, ihr Lieben.

0: kenne ich irgendwo her, war so ein bisschen die Melodie, den Rhythmus, wo kommt denn das bloß her? Na klar, von den Flippers. Der Madre höchstpersönlich, Uwe Busse genannt, weit über 1000 Titel gehen auf sein Konto, unter anderem über 25 Jahre lang hat er den Flippers die Hits auf den Leib geschrieben. Hier sang er mal selber mit dem Titel Gloria. 7:12, 3 Minuten vor Viertel 8. Was hat man in der vorigen Stunde gehört? Silver Convention, ne? Mit der hübschen rothaarigen Penny McLean. Jetzt ist sie nicht mehr rothaarig. Ich habe neulich einen Podcast gesehen. Da spricht sie über ihre vergangene Zeit, die hat sie abgelegt, macht nichts, aber eine Solo-Geschichte hat sie auch nochmal hingelegt. Ja, damals war es Penny McLean und 1, 2, 3, 4, fire!
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Da war sie in Solomanier, Penny McLean und 1-2-3-4 Fryer hier in meiner Sendung Der Morgen mit Gernot. 7 Uhr und na gleich 16 Minuten, eine Minute nach Viertel 8 in der Zwischenzeit schon. Was haben wir vorhin gehört? Hier vor Penny McLean, Uwe Busse, ne? Und da sagte ich doch, er ist ein ganz großer Hitschreiber, unter anderem, wie gesagt, weit über 25 Jahre den Flippers die Titel geschrieben. Und hier hören wir tatsächlich mal wieder einen, ja? Ich guck mal, sind ja nicht alle, man muss dann auch fairerweise sagen, nicht alle Titel der Flippers sind von Uwe Busse. Aber der hier schon, den wir jetzt hören, na? Die Flippers und in Venedig ist Maskenball. Vorher ein wichtiger Hinweis für meine Sendung hier. Liebe Sternchen R. Hörer Sternchen innen. Nein. So ein Blödsinn gibt es hier nicht. 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Liebe Radiohörer, danke fürs Einschalten hier in der genderfreien Sendung Der Morgen mit Gernot.

0: Und war das schön oder war das schön? Weh, ich höre hier wieder Worte. Nein. Die Flippers in Venedig ist Maskenball. Das ist deutscher Disco Fox in Reinkultur. So soll's sein. 7:20, ganz genau 10 Minuten vor 7:30. Jetzt gibt's den versprochenen Beitrag und anschließend eine Nummer, die kenne ich eigentlich nur von Patrick Lindner und Niki zusammen. Ne? Die beiden haben das Ding in Deutsch gesungen und hier höre ich's mal mit der niederländischen Formation BZN, Baby Wolle Wu, aber erst der Beitrag.
1: Unerwünscht lange hatte ein junger Däne am Wochenende in engem Kontakt mit einem Kondomautomaten gestanden. Der Mann hatte einen Finger bei einem Kneipenbesuch in der Maschine eingeklemmt, als er eine Packung mit Präservativen herausziehen wollte. Weder andere Wirtshausbesucher noch Helfer des Rettungsdienstes konnten den Mann befreien. Als die Helfer mit einem Schwingschleifer anrückten, um den Automaten zu zersägen, waren sowohl dieser wie auch der Mann verschwunden. Es zeigte sich, dass Freunde den Kasten herausgerissen hatten, um ihn samt dem Eingeklemmten zur Rettungsstation zu bringen. Dort wurde er dann befreit.
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Hier ist das Original. Das war's, ja? Aus der, oder von der Formation BZN. Das steht übrigens für Band Sonder Nam. Das ist ja niederländisch. Ich kann das nicht aussprechen. Da gibt's andere Experten, die können das besser. Egal. Aber übersetzt heißt es durchaus Band ohne Namen. Aha. Also BZN hat keine Benennung. Wie auch immer. Das hier ist das Original. Und dann ja, zur Richtigstellung, hat das Niki und Patrick Lindner in Deutsch dann gesungen. Ne? Schöne Nummer, flott zum Wachwerden. 7 Uhr und 26 Minuten, 4 Minuten trennen uns noch vor der 7:30 Marke. Frank Rivera ist jetzt dran und der sagt, hey, der Wind wird sich drehen. Ja, das stimmt, der politische Wind in Deutschland auch. Ich freue mich drauf.

0: Schöne Nummer zum Mitschwurfen, so ein bisschen hin und her wackeln, langsam wach werden. Frank Rivera und hey, der Wind wird sich drehen um 7 Uhr und 30 Minuten. Ganz genau, halb acht haben wir es, Halbzeit der kompletten Sendung der Morgen mit Gernot und auch Halbzeit der zweiten Stunde. Die Wetterdaten, die werden wir jetzt erfahren und wie immer um halb wisst ihr ja schließlich ein paar Verbrauchertipps an. Was haben wir denn? Ah, eine schöne Nummer von Roxette. She's got nothing, ne? One, ey, on. Nicht one, sondern on. Da ist ein kleiner Unterschied. Bozzo Radio. Na bitte.
1: Sonnig geht's in den Tag, nur im Norden ziehen mehr Wolken durch und ab und zu kann da auch mal ein kurzer Schauer runterkommen. Später gibt's auch über dem Schwarzwald und an den Alpen ein paar mehr Wolken. Sonst bleibt's ziemlich freundlich und richtig warm mit Höchstwerten von 21 bis 35 Grad. Morgen dann meist sonnig, an den Alpen gibt's aber Schauer und teils kräftige Gewitter, dazu 34 Grad maximal.

0: Ja, Roxette und She's Got Nothing One. Nee, On. Warum sage ich immer One? Nee, da steht On. Ja, das ist ein Unterschied. Das stimmt tatsächlich. Was haben wir hier Schönes? Ich gucke wieder. Ja, ihr wisst ja, so ein bisschen immer das Aktuelle, was da so im Internet zu lesen ist. Hier steht am... Warte mal, wo fängt das an? Ach ja, geht's los. Ja, Karneval der Kulturen war ja am Wochenende auch, ne? In Kreuzberg, Friedrichshain, da die Geschichte, ne? Am nahen Blücherplatz, dem Ort des Straßenfestes zum Karneval der Kulturen, kam es demnach zu Auseinandersetzungen gegen zwei beteiligte Besucher, sei wegen gefährlicher Körperverletzung und versuchter Gefangenbefreiung Ermittlungen eingeleitet worden. Am Ende seien mehr als 200 Polizisten ausgerückt, um die Lage zu beruhigen. Na? Dabei wurde dem Bericht zufolge 24 Verdächtige vorübergehend festgenommen. Außerdem wurden 20 Ordnungswidrigkeitenanzeigen aufgenommen. Drei Polizisten wurden bei dem Einsatz leicht verletzt. Okay. Und ganz da unten steht, ganz unten, das kommt jetzt da, ja. Abgesehen von dem nächtlichen Einsatz zur Räumung der Straße kam es nach Angaben der Polizei während des Festes zu keinen größeren Zwischenfällen. Nein. Wenn 200 Polizisten eine Geschichte auflösen müssen mitten in der Nacht, weil es irgendwann Ruhestandalarm ist, dann ist es nicht, da ist keine größeren Zwischenfälle. Nein. Mann. Und das alles von denen, die zu dämlich sind, sich biologisch zu vervielfältigen. Gernot? Naja, ist doch so. Ja. Ich möchte mal sehen, wie zwei Männer ein Kind kriegen wollen. Oder zwei Frauen. Das will ich sehen. Da will er aber bei sein, du. Denn wenn das passiert, ja, dann glaube ich nicht mehr an den lieben Gott. Und die Natur, die muss dann irgendwas kaputt gemacht haben. Wolfgang Petri, du bist ein Wunder. Das wäre dann auch wirklich ein Wunder, wenn zwei Männer ein Kind kriegen würden oder zwei Frauen. Das will ich sehen.
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Gucken wir mal, wer am 26. Mai heute Geburtstag hat oder hätte. Zum Beispiel John Wayne. Ja, für Freunde der Western-Geschichte. Singen konnte er auch, übrigens wissen wir ja. 1907 geboren, hätte er heute Geburtstag gehabt. Leider, wie wir auch wissen, ist er 1979 im Alter von 72 Jahren ja von uns gegangen. Ne? US-amerikanischer Schauspieler. Ebenfalls US-amerikanischer Schauspieler, bekannt aus den Dracula-Filmen, ne? Mit Christopher Lee. Die meine ich genau. Ne? Da war er immer der Gute, ja, Dr. Van Helsing, ja, der den Dracula getötet hat. Ne? Peter Cushing hat heute, oder hätte vielmehr heute, Geburtstag gehabt. 1913 geboren. Ne? Und ja, Fernsehkommissar Horst Tappert. Der hätte heute auch Geburtstag. 1923 geboren. Wen haben wir noch auf der Pfanne? Zeig, guck, hier, da, der, den Ilona Christchen. Ne? Fernsehmoderatorin, leider auch nicht mehr unter uns. Die hätte heute auch Geburtstag gehabt. 1951 geboren. Und musikalischerseits wollen wir heute würdigen die US-amerikanische Sängerin und Frontfrau der Formation Fleetwood Mac. Heute wird sie 48 Jahre, 1948 geboren. Die Rede ist von Stevie Nicks. Und die hören wir jetzt auch mit I Can't Wait. Na, bitteschön.

0: Geburtstagskind des Tages, Stevie Nicks von Fleetwood Mac, von der Formation, ne? Die Frontsängerin I Can't Wait. Schöne raue Stimme hat sie, ja, hört sich gut. Also ein bisschen Bonnie Tyler verdächtig, ja, ein wenig. Ja, jeder Stimme ist ja eigenartig. Eigenartig, nicht eigensinnig, nee, auch nicht einzigartig, so wäre es besser. Okay, dann lassen wir es so stehen. 7:47 in der Zwischenzeit, 8:15 haben wir es. Den Titel, den wir jetzt hören, Zuerst kam die Sonne, den gibt es auch in der Moderne, hätte ich beinahe gesagt, in den 80er Jahren, in der Schlagerwelt, gab es den schon mal von Michael Morgan. Ja, wir hören ihn jetzt aber, wo er als erstes gesungen wurde, und zwar von Manfred Morgan. Nein, das ist nicht der Papa, das ist nur ein Namenszufall. Zuerst kam die Sonne. Hören wir gleich in wenigen Sekunden.
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Manfred Morgan. Ja, zuerst kam die Sonne, wie gesagt, Michael Morgan hat ihn auch gesungen, aber die sind beide weder verwandt noch verschwägert. Nur Namensgleichheit. Ja, nicht so schlimm. 7 Uhr und 51 Minuten, gerade noch so 9 Minuten vor 8. Wir hören jetzt gleich Hermans und No Milk Today. Aber vorher habe ich noch einen Aufreger. Ja, ihr wisst ja, ne? Ich gucke hier nebenbei immer, während der Sonne habe sonst nichts weiter zu tun, immer in das Tagespolitische rein, ne? Ist schon ein bisschen was durchgesickert zum Renteneintrittsalter, ne? Und ihr wisst ja, da gibt es ja Reformen jetzt ganz, ganz stark von dem Typen zwischen Februar und April. Der ist ja der unheimliche Durchblicker und der ganz, ganz Schlaue, wisst ihr ja. Ja, ja, ja. Also sprich, ein Rentner als Staatsoberhaupt, das stimmt nicht ganz. Der ist ja erst Platz 2, ne? Da gibt ja noch einen Hörer. Aber wie auch immer. Egal, wie auch immer, die Rentendebatte nimmt jedenfalls in Berlin Fahrt auf. Und sie wollen dann tatsächlich nicht nur die Rente, also das Eintrittsalter, erhöhen bis Richtung 70 Jahre, sondern auch noch die Rente, die man kriegt, also das Niveau selber, auch noch senken. Also später eintreten und noch weniger kriegen dafür. Eine Frage stellt sich bei mir allerdings. Wo ist die Rente geblieben, die die Leute zum Beispiel 1970 eingezahlt haben? Damals, ne, in den 70er Jahren. Wo ist das Geld? Wo ist das? Das haben die doch eingezahlt. Die müssten doch das dann jetzt irgendwann langsam kriegen. Geht ja bald los, ne, mit denen, die da damals anfingen zu arbeiten. Oder in den 60er Jahre, ne? Ja, war da nicht mal irgendwas? Renten sind sicher und so? Gab es da nicht mal irgendwas? Wo ist bitte diese Kohle geblieben? Tja, wer die Frage beantworten kann, ich glaube, der kriegt einen Preis. Ich möchte mal wissen, wo die Kohle gelassen haben. Haben die das alle eingezahlt bei Harry Tisch? Hier, FDGB-Obmann, der ehemalige SED-Machtherrschaft da? Ja, dann weiß ich jetzt, wo das Geld ist. Hermans, no milk today.

0: Hammonds, Hermits und No Milk Today. Nee, heute wird nicht Milch getrunken, sondern Kaffee eher. Aber ein Schluck Milch ist drin, na, guck einer an. Ja, ein bisschen Kuh muss schon sein, da, je nachdem, wie jeder möchte. 7 Uhr und 57 Minuten, 3 Minuten vor 8 haben wir es in der Zwischenzeit. Einen schnuckligen Song habe ich noch bis ran an die Nachrichten, Sport und Wetterbericht. Und zwar im Trio, ne? Katharina Valente mit ihrem Bruder Silvio Francesco. Und mit im Bunde ist noch Peter Alexander. Komm ein bisschen mit nach Italien. Wir hören uns gleich wieder.
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2: Im Studio Philipp Rösler. Schönen guten Morgen. Gesundheitsminister Rittwaken will offenbar den Beitragssatz für Kinderlose in der Pflegeversicherung erhöhen. Noch vor der Sommerpause soll der Gesetzentwurf dazu stehen, schreibt das RND. Hanna Messerschmidt, was steckt denn dahinter?
3: Naja, das Gesundheitsministerium rechnet mit einem Milliardendefizit in der Pflegeversicherung. Deshalb soll der Beitragszuschlag von Kinderlosen, die ja schon jetzt mehr bezahlen, von 0,6 auf 0,7 Prozentpunkte angehoben werden. Sie würden dann auf einen Beitragssatz von insgesamt 4,3% kommen. Geplant ist außerdem, dass die Eigenanteile für Pflegeheimkosten steigen und die Beiträge für Gutverdiener angehoben werden sollen.
2: Viele Bundespolizisten schieben ihren Dienst offenbar in Bruchbuden. Jede dritte Dienststelle sei marode, heißt es von der Gewerkschaft der Polizei. Tim Ritztrup mit den Einzelheiten.
4: GdP-Chef Roskopf spricht in der Rheinischen Post von Schimmel, heruntergekommenen Toiletten, überfüllten Räumen und Containerprovisorien. Für neue Kollegen würden Büros und Parkplätze fehlen. Wer von Einsatzkräften rund um die Uhr Höchstleistungen erwartet, muss ihnen auch vernünftige Bedingungen bieten, findet Roskopf. Das sei keine Luxusforderung, sondern eine Frage von Respekt, Motivation und letztlich auch öffentlicher Sicherheit.
2: Mitten in den Verhandlungen über ein Kriegsende haben die USA wieder Ziele im Iran angegriffen. Das zuständige US-Kommando spricht von Selbstverteidigungsmaßnahmen. Zum Schutz der eigenen Soldaten seien iranische Raketenabschussrampen und Schiffe, die Minen legen wollten, attackiert worden. Russland hat Ausländer und Diplomaten aufgefordert, Kiew so schnell wie möglich zu verlassen. Hintergrund sind wohl geplante neue Angriffe. Erst am Wochenende hatte Russland die Ukraine mit heftigen Luftangriffen überzogen. Dabei kam auch eine neue Hyperschallrakete zum Einsatz. Tränen beim VfL Wolfsburg, Jubel beim SC Paderborn. Der Zweitligist hat das Relegationsrückspiel mit 2:1 nach Verlängerung für sich entschieden und steigt zum dritten Mal in die Fußball-Bundesliga auf. Für Wolfsburg geht's dagegen nach 29 Jahren wieder runter in Liga 2.
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3: Sonnig geht's in den Tag, nur im Norden ziehen mehr Wolken durch und ab und zu kann da auch mal ein kurzer Schauer runterkommen. Später gibt's auch überm Schwarzwald und an den Alpen ein paar mehr Wolken. Sonst bleibt's ziemlich freundlich und richtig warm mit Höchstwerten von 21 bis 35 Grad. Morgen dann meist sonnig, an den Alpen gibt's aber Schauer und teils kräftige Gewitter, dazu 34 Grad maximal.

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0: Die erste gecastete Band aus Berlin, The Teens und 1, 2, 3, 4, Red Light, war der Opener der dritten Stunde meiner Sendung.
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0: Dienstag, der 26. Mai 2026. Ihr hört wie immer die Sendung Der Morgen mit Gernot. Montags bis Freitags live von 6 bis 9 und unlive von 3 Uhr in der Nacht bis 6 Uhr ran. Immer die Wiederholung vom Vortag. Zur vollen Stunde beginnen wir die Sendung mit Nachrichten, Sport und Wetterbericht. In der 20. Sendeminute, da hören wir einen kleinen Beitrag, um halb dann die ausführlichen aktuellen Wetterdaten mit Wetterfrosch Kurt aus Berlin-Tegel, seinen Informationen, und 10 nach halb gucken wir mal, wer heute Geburtstag hat. Musikalischerseits, wie immer der stete Wechsel von Deutsch und Nichtdeutsch, nenne ich Fairnessfilter, denn sonst würden wir hier 3 Stunden lang Inselaffenmusik hören. Nein. Gernot, was für eine Musik? Nicht-Deutsche. Okay, nee, und das wollen wir nicht. In Deutschland gibt es so viele schöne Künstler. Nein, die Künstler sind nicht nur schön, sondern auch die Titel, die sie singen. Richtig, ne? Und die müssen ja irgendwo eine Plattform haben. Hier bei mir gibt es die. Immer einen deutschsprachig gesungenen, gefolgt von einem nicht deutschsprachig gesungenen Titel. Dazwischen die aktuelle Uhrzeit, logisch in der Morgensendung. 8 Uhr und 8 Minuten, 8 Minuten nach 8. Und somit hören wir jetzt was Deutsches, denn die Teens sangen ja in Englisch. Der Originaltitel ist vom King of Rock'n'Roll, ne? Kiss Me Quick. Und das Ding ziehen wir uns jetzt in Deutsch rein. Tja, wer könnte denn das Ding in Deutsch gesungen haben? Ihr werdet's nicht glauben. Udo Jürgens. Ja, hört euch an, er ist kaum zu erkennen, aber es war wirklich einer seiner ersten Titel sogar, ne? Nicht der, sondern einer seiner ersten. Kiss Me Quick von Udo Jürgens. Schön, dass ihr da seid, ihr Lieben. Ich stelle mich nochmal vor, damit ihr wisst, mit wem ihr es zu tun habt. Die nächsten gut 50 Minuten und dann singt der Udo.
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0: Na, habt ihr ihn erkannt? Den griechischen Weinsänger? Ich war noch niemals in New York, genau. Udo Jürgens war das tatsächlich mit der deutschen Cover-Variante vom legendären Elvis Presley-Song Kiss Me Quick. 8 Uhr und 12 Minuten, 3 Minuten vor Viertel 9. In der Zwischenzeit Eddie Handingen, der besingt jetzt USSR. Na, guck mal einer an.
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0: Das war's schon. Ich dachte, da kommen noch zwei, drei Takte. Nee, dann war Schluss. Eddie Handingen und USSR. 8:16 in der Zwischenzeit. 8:09. Tina York ist jetzt mal wieder angesagt. Die kleine Schwester von der großen Mary Rose. Ah, das wäre unfair, ne? Ja gut, sie hat ein paar mehr Hits, die Mary Rose, und macht's auch länger. Aber die Tina kann's auch. Und das beweist sie uns jetzt mal mit Aiko Aiko. Hören wir gleich in wenigen Sekunden.
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0: Die Nummer ist auch richtig bekannt geworden von der Saragossa Band. Ne? Die haben das Ding auch eine Zeit lang geschmettert. Aiko Aiko. Und hier in der deutschen Fassung mit Tina York. Ja, der kleinen, aber nicht schlechteren, muss man mal wirklich fairerweise sagen, Schwester von Mary Rose. Ihr Lieben, wir haben es 8:20 Uhr, ganz genau 10 Minuten vor 8:30. Jetzt gibt es den versprochenen Beitrag und anschließend wird Auto gewaschen, zusammen mit Rolls Royce und Car Wash. Na siehste, ja, ich kann mich an das Video erinnern in den 80ern bei Peter Illmann. Ja, ja, das war ganz neckig.
1: Echte Fußballfans können ihren Verein endlich auch über den Tod hinaus verbunden bleiben. Ein Bestattungsunternehmen fertigte jetzt erstmals auf Wunsch eines Kunden einen Sarg in den Vereinsfarben des FC Bayern München an. Solche Wünsche kommen immer öfter vor, sagte der Geschäftsführer der Firma Ahorn, Herbert Wieler, am Donnerstag in München. Der rot lackierte Buchensarg, dessen Deckel das blau-weiß-rote Vereinswappen ziert, kostet seinen Angaben zufolge zwischen 2.500 und 3.500 Euro.
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0: So, Autos sauber noch, Schluss aus Ende, Rolls Royce, so müsste ich auch erstmal nennen, ja, genau, ja, schönes Wortspiel. Car Wash, also sprich Auto waschen, 8 Uhr und 25 Minuten, 5 Minuten trennen uns noch vor der 8:30 Marke. Gleich kümmern wir uns ums Wetter, beziehungsweise um die Daten, ja, der Wetterfrosch Kurt aus Berlin-Tegel, der ist schon vorgehüpft, raus aus seinem Glas, die Leiter hoch, raus aus dem Glas und hat die besorgt. Ne? Sind schon da, danke, lieber Kurt, dafür. Geht gleich los mit Vorlesen, aber erstmal hören wir noch einen schnuckligen Song vom Vorzeigeschweizer Leonard. Davon träume ich. Hören wir uns an, da ist er.
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0: Peter, du kannst die Luftgitarre wieder in die Ecke stellen. Ja, mein sehr geschätzter Kollege von der Sendung Musik für Erwachsene. Ja, der hat völlig abgerockt gerade. Mensch, rund um den Wohnzimmertisch, mein lieber Mann. Schöne Grüße an deine biologische Küchenmaschine. Ja, liebevoll gemeint. The Doors and Light My Fire mit 8 Uhr und 35 Minuten, 5 Minuten nach 9:30. Jetzt gibt's Country Music vom Feinsten aus deutschem Lande mit Larry Schuber und Western Union aus Berlin. Ich möchte so gerne mal nach Nashville. Nein, das ist zu weit weg, krieg ich Heimweh.
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Mal sehen, wer heute Geburtstag hat. Nee, sehen nicht, ist ja Radio. Also hören heute bekannte Eckgröße, hätte ich beinahe gesagt. Westernstar-Legende im wahrsten Sinne des Wortes. John Wayne, US-amerikanischer Schauspieler, 1907 geboren. Ja, hätte heute Geburtstag gehabt. Wer kennt ihn nicht, ne? Dann, der ein oder andere wird, also die aus dem Bereich der Horror, ja, Horror-Genre, Filme, zum Beispiel Dracula, ja, und Vampir, da ist Christopher Lee bekannt, aber der hat nicht Geburtstag heute, nee, sondern der Gegenpart, der Artige, der den bösen Dracula umgebracht hat, Peter Cushing, ja, Dr. Van Helsing, 1913 geboren, hätte heute auch Geburtstag gehabt. Außerdem Kriminalkommissar, TV muss man sagen, TV, Oberermittler. Was für ein Teil? Ja, der hätte heute auch Geburtstag gehabt. 1923 geboren. Na klar, Horst Tabbert. Wer kennt den nicht? Harry, fahr den Wagen vor. Richtig. Wer hat noch Geburtstag? Ja, Ilona Christian. Leider auch viel zu früh von uns gegangen. Hätte heute auch Geburtstag gehabt. 1951 geboren. Und musikalischerseits habe ich die Stevie Nicks scharf im Blick. Haben wir in der ersten, zweiten und dritten Stunde jeweils einen anderen Titel gehört. Sie ist die Frontsängerin der Formation Fleetwood Mac. 1948 geboren. Herzlichen Glückwunsch auch allen anderen Geburtstagskindern des Tages. Lasst euch gut feiern und trinkt mal einen mit im Namen der Ortsgruppe Goldbrand. Hören wir Stevie Nicks und Stand Back.

0: Geburtstagskind des Tages. Ja, eigentlich ja 20 Millionen, ne? Wenn man also die 7, 8 Milliarden Menschen durch 365 Tage teilt, dann kommt man so circa auf 20 Millionen. Naja, es ist nur ein klitzekleiner Ausschnitt von denen, die heute Geburtstag haben. Stevie Nicks, die Frontsängerin von Fleetwood Mac. Stand back. 8 Uhr und 46 Minuten in der Zwischenzeit, eine Minute nach dreiviertel neun. Ihr Lieben, wenn ihr meine Sendung buchen wollt, könnt ihr das gerne tun. 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Ja, genau. 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Das sind meine fleißigen Helfer. Dankeschön dafür an der Stelle. Und auch Dankeschön heute für die hohe Einschaltquote. Enorm mehr wie zum Beispiel gestern. Ne? Danke dafür. Ihr Lieben, ich mache jetzt langsam den Fisch. Wünsche euch einen tollen Dienstag. Wir hören uns morgen früh ab 6 Uhr wieder, wenn es heißt, die Quasselstrippe gibt sich die Ehre. Nee, warte mal, das heißt anders. Der Morgen mit Gernot. So, wo war richtig? Ja. Und ja, da bleibt nichts weiter übrig. Schönen sonnigen Tag. Ich mache jetzt den Auf und Davon richtig Lauf. Diener nach links, Diener nach rechts. Tschüss, ihr Lieben. Macht's Schmugge. Euer Gernot aus dem immer sonnigen Märkisch-Oderland. Ja? Wir hören jetzt noch Sexy Rexy mit einem richtig coolen Medley. Es darf abgehottet werden. Bis morgen früh um 6.
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3: Im Studio Uwe Schimonek, schönen guten Morgen. Die Lufthansa blickt optimistisch auf den Sommer. Es gibt genug Treibstoff, deshalb drohen auch keine Flugausfälle, das hat das Unternehmen betont. Mehr von Silas Quiring.
4: Von der Lufthansa heißt es, nur knapp ein Viertel des Kerosins, das in Europa gebraucht wird, kommt über die Straße von Hormuz. Die Meerenge ist zwar nach wie vor blockiert und Lieferungen sind nicht möglich, aber dafür kommt jetzt verstärkt Treibstoff aus Nordamerika und Afrika, so die Airline. Außerdem hätten europäische Raffinerien ihre Produktion stark hochgefahren. Sollte wider Erwarten doch ein Flug wegen Engpässen ausfallen, könnten Kunden umgebucht werden oder sie bekommen ihr Geld zurück.
3: Die Mittelstandsunionsvorsitzende Konnemann kritisiert den Rekord bei der Teilzeitquote. Es läuft etwas schief in Deutschland, so Konnemann gegenüber Reuters. Wer mehr arbeiten kann, sollte auch mehr Verantwortung übernehmen. Letztes Jahr haben fast 32% der Beschäftigten in Teilzeit gearbeitet. Dem Ebola-Patienten in der Berliner Charité geht es besser. Die Laborwerte des US-Amerikaners sind fast wieder normal, heißt es von der Klinik. Der Mann arbeitet als Arzt und hatte sich in der Demokratischen Republik Kongo mit dem Virus infiziert. Wann er die Sonderisolierstation verlassen kann, ist nicht bekannt. Klinikchef Hajo Krömer sagt,
5: es ist, glaube ich, in Deutschland gerade in der heutigen Zeit sehr wichtig, solche Einrichtungen zu haben. Wir müssen vielleicht auch jenseits dieser Einrichtungen Systeme bauen, mit denen wir in der Situation von etwas größeren Zwischenfällen in der Lage sind, systemisch zu reagieren und dafür Sorge zu tragen, dass unser Gesundheitssystem auch unter äußerem Druck funktioniert. Da hat Deutschland noch erheblichen Nachholbedarf.
3: Die USA haben offenbar wieder Ziele im Iran angegriffen. Unter anderem seien iranische Drohnen abgeschossen worden, berichten US-Medien. US-Präsident Trump hatte sich zuvor unzufrieden mit den Verhandlungen über ein Kriegsende gezeigt. Eigentlich gilt im Iran-Krieg gerade eine Waffenruhe. YouTube verschärft seine Spielregeln für KI. Videos, die mit künstlicher Intelligenz gemacht wurden, sollen künftig automatisch als solche gekennzeichnet werden. Die Plattform will sich nicht mehr nur darauf verlassen, dass die Ersteller das von selbst tun. Und zum Fußball. Crystal Palace hat das Conference League-Finale in Leipzig gewonnen. Die Londoner setzten sich mit 1:0 gegen Rayo Vallecano aus Spanien durch.
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6: Da geht's trocken durch den Morgen. Dazu ist es meist klar oder es hängen nur ein paar Wolken am Himmel. Später bleibt's in ganz Deutschland weiter freundlich und warm. Nur in den Alpen und im Schwarzwald kann ab und zu mal ein kurzer Schauer oder ein Gewitter runterkommen. Ansonsten passiert nicht viel. Die Höchstwerte, die liegen heute bei 18 bis 30 Grad. Morgen wird's noch heißer mit maximal 33 Grad. Später ziehen im Nordwesten kräftige Gewitter auf.

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1: 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Na, kommt euch ein bisschen spanisch vor jetzt, wa? Ja, ja, ja. Da habt doch völlig recht. War tatsächlich Costa Cordales, unschwer zu überhören, na, richtig, richtig, mit seinem Riesenerfolgstitel Anita und ja, richtig gehört, in Spanisch gesungen. Ne? Da hat das Ding mich nicht nur in Deutsch eingesungen, sondern auch in Spanisch und eine französische Variante liegt mir auch vor. Rein theoretisch müsste es doch noch eine griechische geben. Mal sehen, ob ich da rankomme irgendwie, ob ich da irgendwo finde. Wäre auch nicht schlecht, mal die so zu hören. Ihr Lieben, herzlich willkommen zu meiner Sendung.
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1: Donnerstag ist heute. Donnerstag, der 28. Mai 2026. Ihr hört die Sendung Der Morgen mit Gernot. Das ist der gut gelaunte Kerl hier hinter seinen beiden Mikrofonen, der sehr amüsiert wie Bolle auf dem Müllsparen für euch dufte Mucke zu spielen. Das mache ich montags bis freitags von 6 bis 9 Uhr live und von 3 Uhr in der Nacht bis 6 Uhr ran, dann vor meiner Live-Sendung die Wiederholung vom Vortag. Ich sehe gerade, ja, nee, alles gut, alles gut, alles gut. Wir hören zur vollen Stunde Nachrichten, Sport und Wetterbericht kompakt. Dann in der 20. Sendeminute ein kleiner Beitrag, um halb die Wetteraussichten und 10 nach halb gucken wir, wer heute Geburtstag hat. Genau. Dann immer der Hinweis, musikalischerseits ist bei mir ein Fairness-Filter eingebaut. Bedeutet, ich spiele immer einen deutschsprachig gesungenen, gefolgt von einem nicht deutschsprachig gesungenen Titel. Das immer im Wechsel und dazwischen die aktuelle Uhrzeit. Okay, dann haben wir es jetzt 6 Uhr und 9 Minuten. 9 Minuten nach 6 und nach Costa Cordales in Spanisch. Hören wir was Deutsches mit Rubble Tell. Du kannst nicht immer 17 sein. Ein Klassiker von Chris Roberts mal hier im Rock'n'Roll bzw. Rockabilly Sound. Schön, dass ihr da seid. Moin, moin, ihr Lieben. Danke fürs Einschalten.

0: Sehr eigenwillig, aber hatte ich ja extra angesagt. Ne? Rebel Tell mit einem Rockabilly-Fassung vom Titel Du kannst nicht immer 17 sein. Das Original, wir wissen, stammt von Chris Roberts. 6:13, 6:07. Middle of Road mit Twiddly-Dee, Twiddly-Dum. Hören wir uns jetzt an. Ey, das reimt sich ja sogar. Mensch, ich bin ja ein Goethe und ein Schiller in einer Person.
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0: Middle of the Road, Tweedly D, Tweedly Dum, hier in der Sendung der Morgen mit Gernot um 6 Uhr und oh, sogar gleich 17. Ein paar Sekündchen fehlen noch, dann haben wir es 2 Minuten nach 7:15. Jetzt gibt es noch eine schnuckelige Nummer, da kann ich mich sehr gut entsinnen, ne? An die Hitparade beim Dieter Thomas Heck und da ist die aufgetreten. Ne? Dann haben die mit Absicht, das war natürlich schon eine Kunst. Ein Kameramann ist schon ein Künstler. Ne? Die Kameraführung wurde so gestaltet, dass die Dame von unten nach oben gefilmt wurde. Nein, nicht unter den Rock, wobei der Rock sehr kurz war, ne? Ist klar, ne? Von der Dame, die wir gleich hören. Und dann hat man gesehen, dass die richtig lange Beine hatte. Mein lieber Mann, die waren aber auch lang. Die Beine von der Dame, die ich gleich höre, die sind so lang, die reichen bis zur Erde.
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0: Ramona, manchmal auch Wolf genannt. Lieber dich und kein Geld als allein auf der Welt. Ja, Ramona, nimm mich.
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0: Ramona oder auch Ramona Wulff. Ja. Später war sie dann bei Silver Convention mit bei den drei Damen. Und hier war noch die Solo-Karriere angesagt. Deutsch, lieber dich und kein Geld als allein auf der Welt. Ja, ja, ja. Ich weiß, der ein oder andere hat es eben zuhört und geschmunzelt, was die damals zusammengesungen haben. Ja, so ist es nun mal. Übrigens, der Titel stammt aus der Feder von Ralf Siegel. Ja? Das muss man mal zur Ehrenrettung sagen. Ne? Der dann Jahre später ein bisschen Frieden gemacht hat für Nicole, wie wir ja wissen. Wir haben 6 Uhr und 22 Minuten, 8 Minuten vor 6:30. Jetzt hören wir den Beitrag, den versprochenen. Und dann hören wir, ich überlege, nehmen wir den. Nee, warte mal, wir machen das mal anders. The Life is Life, den nehmen wir hier. Ausschneiden, zack, vortun, so, einfügen. The Travelers, even the bad time are good. Das hören wir uns jetzt an. Beim Überflug über Warschau hat ein Schwan einen auf einer Plakatwand abgebildeten Artgenossen für echt gehalten und ihn frontal angeflogen. Der Schwan sei gegen die Werbetafel geprallt und habe sich am Flügel verletzt, berichtete am Donnerstag die Zeitung Südschi. Glücklicherweise landete der Vogel aber auf seinen Füßen, marschierte den Bürgersteig entlang und betrat ein Bekleidungsgeschäft. Dort wurde er von einem Wächter des städtischen Zoos abgeholt und in den Tierpark gebracht.
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0: Zugegeben, der wurde nicht ganz so häufig gespielt. Da gibt es andere Titel von den Tremblers, die öfter gespielt wurden. Ne? Trotzdem nicht schlecht, sag ich mal so vorsichtig. 6 Uhr und 26 Minuten, 4 Minuten vor 6:30. Ihr Lieben, der Günter Gabriel, der hat ja nicht nur für sich viele Titel geschrieben, sondern unter anderem auch für Juliane Werding und auch für Elke Best. Ja, da ist mir vorgestern eine ganze CD in die Hand gekommen. Das finde ich sehr schön. Da habe ich ein paar Titelchen rausgesucht, die mir noch bekannt waren von damals. Ja, okay, ja, das sind jetzt nicht alles Nummer 1 Hits, aber vielleicht kann der ein oder andere sich durchaus entsinnen. Und wer nicht, na, der hört sich einfach mal rein. Ne? Elke Best und Fang mich aus der Feder von Günter Gabriel.
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0: Bitte? Was sagt die da, die Elke West? Oder was singt sie vielmehr? Fang mich? Ich mach das immer anders, ne? Wenn die Dame des Herzens zu mir kommen soll, ne? Dann sage ich einfach, Platz, kommst du hierher? Platz, Sitz, aus, pfui. Und dann macht die Männchen Gernot. Das waren 5 Euro in die Chauvinistenkasse. Darf ich noch einen dämlichen Spruch machen? Dann mache ich 20 Euro rein.
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0: Wir hören die Wetteraussichten, denn es ist 6 Uhr und 31 Minuten, eine Minute nach 6:30. Ein paar Verbrauchertipps können sich anschließen und dann gibt's Sir Cliff Richard. I just don't have the heart. Na bitte.
2: Da geht's trocken durch den Morgen. Dazu ist es meist klar oder es hängen nur ein paar Wolken am Himmel. Später bleibt's in ganz Deutschland wetterfreundlich und warm. Nur in den Alpen und im Schwarzwald kann ab und zu mal ein kurzer Schauer oder ein Gewitter runterkommen. Ansonsten passiert nicht viel. Die Höchstwerte, die liegen heute bei 18 bis 30 Grad. Morgen wird's noch heißer mit maximal 33 Grad. Später ziehen im Nordwesten kräftige Gewitter auf.
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0: I just have the heart. Um 6 Uhr und, 36 Minuten in der Zwischenzeit. 6 Minuten nach 6:30 in der Zwischenzeit. Genau. Jetzt gibt es ja nochmal Toni, ja, Manfred Oberstdörfer mit Doppel-F hinten. Wird da geschrieben, ja, das ist sein biologischer Name, hätte ich weiter gesagt. Und hier, sein Künstlername hieß Toni, einfach nur Toni, ne, mit Y am Ende. Und sein berühmtester Titel war Mädchen mit roten Haaren. Das Ding kann ich mich sehr wohl entsinnen, wie ich als kleiner abgebrochener Jartenzwerg das Ding laut getrillert habe und dabei entspannt durch die Laubenkolonie gelaufen bin. Alle haben gehört, wie toll ich doch singen konnte. Ja.
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6 Uhr und was haben wir's? Guck mal, 41. 4 Minuten vor 6:45. Wir schauen auf die Geburtstagskinder des Tages. Und da ist zum Beispiel zu erwähnen, na klar, von CCR John Fogerty. Ja, die Fogerty-Brüder, ihr wisst ja, beide da bei CCR zugange, hat heute Geburtstag, wird 81 Jahre, ja, 1945 geboren, John Fogerty. Werden wir in der dritten Stunde hören, ja, CCR in der dritten Stunde. Des Weiteren hat Geburtstag Steve Strange. Steve Strange ist von Visage, na, ihr wisst schon, Fade to Grey, ja. Ich guck mal, wenn wir den jetzt reinziehen, ich überlege gerade, nehmen wir den jetzt, sondern ja, pass mal auf, den hören wir jetzt uns an. Genau, Visage Fade to Grey hören wir uns jetzt an. Des Weiteren hat unter anderem heute Geburtstag Kylie Minogue aus Australien, Down Under. 1968 geboren, ach, diese jungsche Küken, 58 Jahre wird sie heute, Kylie Minogue. Die werden wir mal in der nächsten Stunde spielen. So, jetzt aber, wie versprochen, was hier? Jetzt ist er an der Zeile verrutscht. Hier ist er. Visage Fade to Grey. Hören wir uns jetzt an und grüßen damit allen Geburtstagskindern des 28. Mai. Ja, schönen Tag und feiert Dufte.

0: Steve Strange, hier von Visage, hätte heute Geburtstag gehabt. Fade to Grey, kennen wir die Nummer aus den 80ern, richtig dufte Mucke. 6 Uhr und 47 Minuten, in der Zwischenzeit 2 Minuten nach 6:45. Claudia Jung ist jetzt dran, genau, mit den stummen Signalen. Die hören wir uns jetzt an und danach werden wir dann die Leute, die los müssen, auch Maloche, verabschieden. Na, noch ein bisschen habt ihr, ein klein bisschen habt ihr ja noch.
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0: Claudia Jung, stumme Signale. Die Freunde des Schlagers, des Deutschen, die kommen ja bei mir immer gut auf die Kosten. Nicht nur die, aber unter anderem. Ja, ja, ich versuche es ein bisschen gerecht zu machen, wobei einige Sparten bei mir also vielleicht nicht ganz so Anklang finden. Die Freunde von Heavy Metal und Iron Maurer, nein, nicht ganz so. Und die da von Techno, können wir es in die Abendstunden verlegen? Es gibt andere Sendungen. Ne? Bei mir gibt es gestandene Unterhaltungsmusik, wie ihr wisst, so im Bereich der 4 Jahrzehnte 1950 bzw. 50er Jahre, 60er, 70er und 80er Jahre. Ich gucke ein bisschen über den Tellerrand schon, ja, auch mal einen aktuellen Titel mit bei, ja, aber ist auch mit bei, richtig. Nur wenn ich dann so gucke, die Charts rauf und runter und lausche da rein, wo ist da die Musik? Wie jetzt? Keine Musik drin? Nun gut, ein Musiktitel, das hat sich bewährt, besteht aus Strophen und Refrain. Meistens 3 Strophen und Refrain im hinteren Teil, bevor dann die 3. Strophe gesungen wird, ist so ein kleines Instrumental, so eine minimale Verlängerung des Titels drin, ja, so ein bisschen so mit Gitarrensound vielleicht manchmal, so wie auch immer, ne? Und das nennt man dann einen Musiktitel. Was dann sehr, sehr stark davon abweicht, findet bei mir in der Sendung Der Morgen mit Gernot relativ selten Gehör. Ach, guck an, ja. Dieses Nein, nicht bei Onkel Gernot. Wir hören jetzt Michael Jackson und Thriller und das Ganze um 6 Uhr und 53 Minuten, 7 Minuten vor 7. Was ist denn heute bei Finnis los? Ah nee, das war eine andere Zeit. Alle, die jetzt los müssen, zum Malore, schönen Tag, ne, für euch. Macht's Schmugge. Wir hören uns dann morgen ab 6 Uhr wieder zum Start ins Wochenende. Und ich wünsche denen, alle, die jetzt los müssen, einen schönen Donnerstag. Michael, der Jackson, singt. Bis gleich, ihr Lieben, nach den Nachrichten, Sport und Wetterbericht.
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0: Zeit. Es ist 7 Uhr. 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
2: Im Studio Uwe Schimonek, schönen guten Morgen. Wer im Sommer in den Urlaub fliegen will, muss sich keine Sorgen machen, dass es Engpässe beim Treibstoff gibt. Das hat die Lufthansa betont. Es drohen keine Flugausfälle wegen Kerosinmangels. Die Lieferungen, die durch die Blockade der Straße von Hormuz fehlen, würden durch andere ersetzt. Die Teilzeitquote hat einen neuen Höchststand erreicht und das sorgt im Wirtschaftsflügel der Union für Kritik. Es läuft etwas schief in Deutschland, so die Vorsitzende der Mittelstandsunion Konnemann gegenüber der Agentur Reuters. Mehr von Jana Klonikowski.
3: Konnemann sagt, es gebe gute Gründe für Teilzeit. Aber wer mehr arbeiten kann, sollte auch mehr arbeiten. Sonst fehlen auch wichtige Einnahmen in der Kranken- und Pflegeversicherung. Laut neuesten Zahlen des Statistischen Bundesamtes hat letztes Jahr fast jede und jeder dritte Deutsche in Teilzeit gearbeitet. Anfang des Jahres hatte ein Vorschlag von Konnemanns Mittelstandsunion für Wirbel gesorgt, das Recht auf, wie sie es nannten, Lifestyle-Teilzeit abzuschaffen.
2: Die Lage im Nahen Osten bleibt weiter angespannt. Die USA haben wieder Ziele im Iran angegriffen, so ein Regierungsvertreter. Fabian Hoffmann mit den Einzelheiten.
4: Unter anderem sollen iranische Drohnen abgeschossen worden sein. Sie hätten eine Gefahr für die Straße von Hormuz dargestellt, so der Sprecher. Wie das iranische Staatsfernsehen meldet, wurde als Vergeltung ein US-Stützpunkt in der Region angegriffen. US-Präsident Trump hatte sich zuletzt unzufrieden mit den Verhandlungen über ein Kriegsende gezeigt. Eigentlich gilt im Iran-Krieg gerade eine Waffenruhe. Trotzdem hatten die USA schon die Nächte zuvor Ziele im Iran attackiert.
2: Die Spritpreise an den Tankstellen sind zwar gesunken, das reicht aber noch nicht, sagt der ADAC. Die Rohölpreise sind gefallen und das müsste sich auch stärker an der Zapfsäule auswirken. Im Schnitt hat der Liter Super E10 zuletzt etwa 1,99 gekostet, Diesel lag bei 1,95. Crystal Palace hat das Finale der Fußball Conference League gewonnen. Die Londoner setzten sich in Leipzig mit 1:0 gegen Rayo Vallecano aus Spanien durch. Leipzig war zum ersten Mal Gastgeber für das Finale eines europäischen Fußballwettbewerbs.
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5: Da geht's trocken durch den Morgen. Dazu ist es meist klar oder es hängen nur ein paar Wolken am Himmel. Später bleibt's in ganz Deutschland weiter freundlich und warm. Nur in den Alpen und im Schwarzwald kann ab und zu mal ein kurzer Schauer oder ein Gewitter runterkommen. Ansonsten passiert nicht viel. Die Höchstwerte, die liegen heute bei 18 bis 30 Grad. Morgen wird's noch heißer mit maximal 33 Grad. Später ziehen im Nordwesten kräftige Gewitter auf.

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0: Geht das oder geht das nicht? Ja, war nicht Englisch, war nicht Spanisch. Nee, war auch nicht Französisch. Was war denn? Sag ich euch. Norwegisch war das, tatsächlich. Die immer strahlende Wenche Myhre sang in ihrer Landessprache. Come tell me. Ich kann's nicht, das war jetzt nur nachgeplappert, ne? Herzlich willkommen zur zweiten Stunde meiner Sendung.
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0: Donnerstag ist heute. Donnerstag, ja, der 28. Mai 2026. Ihr hört wie immer die Sendung Der Morgen mit Gernot, die es montags bis freitags von 6 bis 9 Uhr live gibt und unlive von 3 Uhr in der Nacht bis 6 Uhr ran. Immer die Wiederholung vom Vortag. Zur vollen Stunde werdet ihr informiert mit Nachrichten, Sport und Wetterbericht. In der 20. Sendeminute gibt es einen kleinen Beitrag, um halb dann die Wetteraussichten und 10 nach halb gucken wir mal, wer denn heute Geburtstag hat. Musikalischerseits bei mir der stete Wechsel zwischen deutsch und nicht deutsch gesungenen Titeln. Das nenne ich Fairness-Filter. Dazwischen die aktuelle Uhrzeit, 7 Uhr und 8 Minuten, 8 Minuten nach 7. Denn es gibt so ein schönes deutsches Kulturgut und so viele tolle deutsche Künstler. Und die möchten ja auch eine Plattform haben, ne? Sonst gehen die nachher unter. Deutschland macht sowieso schon so viel mit dem englischen Kram darum. Ja, Englisch ist eine Weltsprache. Ja, Englisch muss man können. Nee, muss man nicht. Stimmt überhaupt nicht. Und außerdem, was für ein Ding? Weltsprache? Aha, komisch. Und warum spricht die Mehrheit der Menschheit asiatische Sprachen? Aha. Und dann am zweitmeisten Spanisch? Aha. Dann kommt schon Russisch? Ja, so ist es nun mal, ne? Und dann kommt irgendwann eine Weile gar nichts. Und dann fängt's langsam an, Englisch zu werden, wobei Französisch auch sehr viel gesprochen wird. Denn denkt bitte dran, nicht nur im Mutterland Frankreich wird Französisch gesprochen, sondern auch viele weitere ehemalige Kolonien, da wird immer noch Französisch gesprochen. Also von wegen, Englisch ist eine Weltsprache. Ha, ha, ha. Die Inselaffensprache können sie nämlich für sich behalten. Denn in Amerika, da wird auch Englisch gesprochen. Ja, ja, ja. Hört euch mal das Englisch in Großbritannien an und dann hört euch mal das Englisch in Amerika an. Und dann sagt noch mal, dass das gleich ist. Selten so gelacht. Man muss nicht Englisch können. Lasst euch nicht so einen Blödsinn erzählen. Und in seinem Heimatland gibt es immer eine Amtssprache und die ist hier in Deutschland Deutsch und nicht Englisch. Schluss aus, Ende mit der Diskussion. Peter Hinnen singt, von den blauen Bergen kommen wir. Unser Lehrer ist genauso doof wie wir. Gernot, das gibt eine 5 nachträglich von der Klassenlehrerin.

0: Genau, unser Lehrer ist genauso doof wie wir. Mit einer Brille auf der Nase sieht er aus wie ein Osterhase. Da haben wir auch mal gesungen, ich kann mich entsinnen als Bengel. Von den blauen Bergen kommen wir mit Peter Hinnen hier bei mir in der Sendung. Der Morgen mit Gernot. 7 Uhr und 13 Minuten. 2 Minuten vor 7:45. Peter Hinnen steht übrigens auch im Guinness-Buch der Rekorde drin, ja? Und zwar mit Jodeln. Ja, Jodelkönig, er hat innerhalb einer Sekunde wohl irgendwie 20 Töne gejodelt. Irgendwann kam dann noch eine andere Dame, die hat ihn dann übertrumpft. Ich glaube 20 oder 22 und die hat dann 24, wie auch immer. Aber du musst trotzdem erstmal drinstehen im Guinness-Buch der Rekorde und das vor allen Dingen hinkriegen. Ja? Ich lass das mal lieber. Ja, warte mal, da fällt mir doch der ein. Moment. Wenn ein Mann nackend, ja? Gernot, die Sendung bleibt jugendfrei. Ja, die bleibt jugendfrei. Pass auf. Zum Thema Jodeln, pass auf. Wenn ein Mann nackt Fahrrad fährt und sein, na ihr wisst schon, ne? Also die, das Gemächt, Kronjuwelen, bleiben in der Kette hängen. Was reißt als erstes? Na, die Stimmbänder.
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0: Bad Boys Blue, Pretty Young Girl um 7 Uhr und 17 Minuten, 2 Minuten nach Viertel 8. Haben wir es in der Zwischenzeit schon, ne? Vorhin hatte ich, vorige Stunde hatte ich erwähnt, ne? Irgendwie ja, mit Goethe und Schiller und so, da fiel mir der hier ein, ne? Der konnte nämlich wenigstens reimen, ja, ja, ja. Der war doch auf dem DDR-20-Markschein drauf, genau, Johann Wolfgang von Goethe. Und Rudi Carrell, der weiß ein Lied von ihm oder über ihn viel mehr zu singen.
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0: Junge. Clara Zetkin war auf dem 10-Mark-Schein, ne? Thomas Münzer auf dem 5er. Friedrich Engels, war? Der war auf dem 50er und Karl Marx auf dem 100-Mark-Schein. Gernot, du bist ja so ein Ossi, dass du das alles noch wärst. Ja, ich kann mich sogar an die braunen 5-Mark-Scheine noch entsinnen, ne? Der blaue, der kam ja erst viel später. Ich kann mich nur an den braunen. Aber da weiß ich nicht mehr, was drauf war. Das habe ich vergessen. Aber wir haben ja Google und sowas alles. Da kann man das alles nachgucken, wie die dann aussahen. Ja, ja, ja. So sieht's aus. 7 Uhr und 22 Minuten, 8 Minuten vor 7:30. Wir hören den versprochenen Beitrag und dann die englische Fassung von den Shorts. Je suis tu es. Ne? Hört sich französisch an, gibt auch eine französische Variante, gibt auch eine deutsche Variante. Aber wir hören mal die englisch gesungene. Eine niederländische gibt's auch noch. Eine eigenwillige Ferienunterhaltung hatte sich ein belgischer Vater für seine beiden 12 und 17 Jahre alten Töchter ausgedacht. Wie die Aachener Polizei mitteilte, setzte der 42-Jährige die Mädchen am Montagmorgen gegen 5 Uhr in der Nähe von Aachen aus. Im Rahmen eines Überlebenstrainings sollten sie sich ohne Geld und Fahrkarten rund 150 Kilometer zurück nach Antwerpen durchschlagen. Die Polizei griff die Mädchen gegen 7.15 Uhr auf, als sie gerade versuchten, an einer Aachener Ausfallstraße eine Mitfahrgelegenheit zu erwischen. Die Erklärung der beiden, das Ganze sei ein Spiel, wollten die Beamten zunächst nicht glauben. Doch Ermittlungen von belgischen Kollegen und ein Telefongespräch mit dem Vater bestätigten dann die Schilderung der Mädchen. Im Gepäck der Tramperinnen fand die Polizei einen Karton mit einer Banane, zwei Trinktütchen, einem Schokoriegel, knapp 20 Euro, Straßenkarten des Raumes Aachen sowie einem Handy. Nach Aussage der Mädchen war dieser Karton für den Notfall gedacht. Würde er geöffnet werden, hätten sie das Spiel verloren. Ein solches Survival-Training hätten sie auch schon in der Vergangenheit in den Ferien gespielt. Die Polizeibeamten forderten den 42-jährigen Vater indessen auf, seine Kinder umgehend abzuholen.
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0: 7.28 Uhr haben wir eine Lektion in Französisch bekommen. Je suis tu es. Das ist Französisch, aber gesungen haben sie es in Englisch. The Shorts. Ja, Comment ça va, war, glaube ich, ihr bekanntester Titel. Ne? Glauben nicht, glauben tut man in der Kirche. Wissen muss man, ja. Nicht wissen macht übrigens nicht. Ist auch nicht so schlimm, genau. So, was haben wir es? 2 Minuten? Ja, 2 Minuten vor 7:30 kriegen wir noch einen hin. Na gut, dann machen wir das Wetter ein bisschen später, nicht so schlimm. Kriegen wir noch einen kurzen hin. Die KG Strings aus München, das muss ein Wunder sein. Hören wir uns an.
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0: Genau, Wunder geschehen sofort und auf Wunsch wird gehext. Richtig. KG Strings, das muss ein Wunder sein. Hier in der wunderbaren Sendung der Morgen mit Kern und mit dem Moderationswunder an den beiden Mikrofonen. Richtig. Einen für den linken Kanal, das hier ist der linke und das hier ist der rechte Kanal. Habt ihr wieder fein hingehört, ne? Ja, mit so einer Stereoanlage oder Kopfhörern, da hört man Stereophonie, ja? Nicht mit so einem Druckkammer-Lautsprecher aus so einem Handy. Da kommt nur. Ja, so ungefähr hört sich das dann. Fürchterlich, fürchterlich. Diese Lautsprecher da in den Smartphones, die sind da so, na gut. Aber jedem Tierchen sein Bisschen. 8:31, eine Minute nach 7:30. Jetzt gibt's tatsächlich die Wetteraussichten. Und wie immer können sich ein paar Verbrauchertipps anschließen. Dann gibt's Toni Sheridan und Skinny Minnie. Bitte.
1: Da geht's trocken durch den Morgen, dazu ist es meist klar oder es hängen nur ein paar Wolken am Himmel. Später bleibt's in ganz Deutschland weiter freundlich und warm. Nur in den Alpen und im Schwarzwald kann ab und zu mal ein kurzer Schauer oder ein Gewitter runterkommen. Ansonsten passiert nicht viel. Die Höchstwerte, die liegen heute bei 18 bis 30 Grad. Morgen wird's noch heißer mit maximal 33 Grad. Später ziehen im Nordwesten kräftige Gewitter auf.
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0: den habe ich vor kurzem gespielt, fällt mir ein. Ja, ja, ja, das hat mein Musikprogramm. Nee, das kann ich dafür. Das sucht die Musik alleine raus. Nee, nee. Aber als der Geburtstag hat, vorige Woche oder so, ne? Da hatte ich den rausgesucht als Geburtstagstitel und deswegen haben wir den schon wieder gehört. Gern, und du bist sehr, sehr nachlässig. Ja, hätte ich das jetzt nicht gesagt, dann hätten wir es eigentlich gar nicht mitbekommen. Weil, als ich den vorige Woche gespielt habe, haben nicht die gleichen Zuhörer zugehört, wie die, die jetzt eben zugehört haben. Mann, bist du wieder so ein Clubcheater heute Morgen. Ja, nicht nur heute Morgen. Montag bis Freitag von 6 bis 9 bin ich der Star-Clubcheater. Aha, guck an. 7 Uhr und 37 Minuten, 7 Minuten nach 7:30. Tina York ist dran und die meint, wir lassen uns das Singen nicht verbieten. Und ich mir das blöde Quatschen nicht. Das wird mir niemand verbieten, solange ich atme.
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Ja, wir hatten heute Geburtstag. Heute am 28. Mai. Ja, hat Geburtstag. Zum Beispiel von CCR. Kennen wir alle, ne? Creedence Clearwater Revival, Frontman bzw. Fogerty Brüder, die beiden sind ja da. John Fogerty hat heute Geburtstag, wird 81 Jahre alt. Herzlichen Glückwunsch und danke für die tolle Musik. Ja, hören wir ja öfter hier bei mir in der Sendung, der Morgen mit Gernot. Dann Steve Strange, ja, haben wir vorher Stunde gehört von Visage, ne, Fade to Grey, sein berühmtester Titel, der hätte heute auch Geburtstag gehabt. Dann wen haben wir noch hier? Ah, guck an, hier ist er noch. Der Schlagzeuger von den Sportfreunden Stilla. Ja? Kennen wir. Florian Weber hat heute auch Geburtstag. Ja, 52 Jahre wird er alt. Und Geili Kaili aus, ja, aus dem Outback, aus dem Australischen, genau. Ja, genau. Sehr, sehr schön aus Australien. Kylie Minogue hat heute auch Geburtstag, dieses jungsche Ding. 58 Jahre wird sie alt. Oha. Wann wird die alt, Gerdert? 58. Ach so. Ja, gut. Ich hab verstanden. 58. Ja, ist da ein Unterschied? Ja. Na gut. 10 Jahre? Kann sein. Okay, nee, was hören wir denn jetzt Schönes? Na klar, diese Dame, logisch, allen anderen Geburtstagskindern des Tages. Auch herzlichen Glückwunsch, feiert schön und wie ich immer zu sagen pflege, ne, trinkt einen mit im Namen der Ortsgruppe Goldbrand. I should be so lucky, herzlichen Glückwunsch. Du hervorragend und immer noch gut aussehende Dame aus dem australischen Outback. Und die da wirklich? Nein, nicht Magde Klapperschlangen.

0: ein Geburtstagskind der vielen heute, der ca. 20 Millionen auf der Erde, die heute Geburtstag haben. Ja, ja. Kylie Minogue, I should be so lucky. Hier am 28. Mai 2026. Wir haben 7 Uhr und da gleich 47. Paar Sekündchen fehlen noch, dann ist es 2 Minuten nach 7:45. Jetzt gibt es wieder eine Zusammenrottung. Ja, auch Medley genannt, Reigen kann man auch dazu sagen oder Potpourri, ne? Eine Zusammenstellung mehrerer Titel, kurze Auszüge davon zusammengeschoben und das von der Formation Babalu, die sich auf die Fahne geschrieben hat, die 50er, 60er Jahre deutschen Schlager in einen Disco-Fox-Rhythmus zu bringen und hervorragend nachzusingen. Hören wir jetzt. Was gibt's noch zu sagen? Nichts. Gleich, in wenigen Sekunden. Aha.
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Genau, Pretty Woman, Babalu hieß diese Formation. Von denen habe ich auch etliches im Repertoire, weil die einfach dufte Medleys machen. Ne? 7:52, 8 Minuten vor 8. Jetzt wird es ein bisschen deftiger, ja, war ja flott eben, aber es wird ein bisschen deftiger jetzt, ne? Der Klassiker von Steppenwolf, ja, von Steppenwolf, Born to be Live. Nein, nicht live, wild, entschuldigen Sie bitte, wild ist es, nicht leben, sondern wild, bitte.

0: Oha, das war schon harte Kost, ja. Aber keine Panik, die Freunde der etwas weichgespülteren Musik, noch härter wird's jetzt nicht. Zumindest nicht in dieser Stunde, ist versprochen, ne? Jetzt kommt nicht Rammstein oder so und dann noch AC/DC hinterher. Nein, nein, nein, nein. Stück für Stück, ne? Nicht komplett die ganze Sendestunde mit in dieser Richtung hörender Musik. Nein, nein, nein, nein, das lassen wir mal. Steppenwolf und Born to be Wild, das ist aber durchaus ein Klassiker und auch nicht Hardrock. Freunde werden es ertragen können, ne? Wisst ihr, was Kontrastprogramm ist? Na klar, wenn man nach AC/DC oder Rammstein Roger Whittaker spielt. Das kriege ich auch hin. Nach Steppenwolf spiele ich Uli Martin. One Way Wind. Ganz, ganz weich gespült. Bis ran an die Nachrichten. Ich freue mich, wenn ihr dranbleibt und wir uns zur dritten Stunde hören. Bis gleich, ihr Lieben.
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0: die Zeit. Es ist 8 Uhr. 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
2: Im Studio Uwe Schimonek, schönen guten Morgen. Die Lage im Nahen Osten bleibt angespannt. Die USA haben laut einem Regierungsvertreter wieder Ziele im Iran angegriffen. Unter anderem wurden demnach iranische Drohnen abgeschossen. Als Vergeltung hat der Iran laut Staatsfernsehen einen US-Stützpunkt in der Region angegriffen. Die Lufthansa blickt optimistisch auf den Sommer. Es gibt genug Treibstoff, deshalb drohen auch keine Flugausfälle, das hat das Unternehmen betont. Mehr von Silas Quiring.
3: Von der Lufthansa heißt es, nur knapp ein Viertel des Kerosins, das in Europa gebraucht wird, kommt über die Straße von Hormuz. Die Meerenge ist zwar nach wie vor blockiert und Lieferungen sind nicht möglich, aber dafür kommt jetzt verstärkt Treibstoff aus Nordamerika und Afrika, so die Airline. Außerdem hätten europäische Raffinerien ihre Produktion stark hochgefahren. Sollte wider Erwarten doch ein Flug wegen Engpässen ausfallen, könnten Kunden umgebucht werden oder sie bekommen ihr Geld zurück.
2: Die Mittelstandsunionsvorsitzende Könnemann kritisiert den Rekord bei der Teilzeitquote. Es läuft etwas schief in Deutschland, so Könnemann gegenüber Reuters. Laut Statistischem Bundesamt haben letztes Jahr fast 32% der Beschäftigten in Teilzeit gearbeitet, bei den Frauen rund 50%. Gerade bei Ihnen sieht der Wirtschaftswissenschaftler Marcel Fratscher in der ARD Potenzial.
4: Wenn wir bessere Kinder- und Schulbetreuung hätten, wenn wir steuerlich die Fehlanreize wegnehmen würden, also Reform vom Ehegattensplitting, aber auch eine Reform der Einkommensteuer und wenn die Diskriminierung von Frauen im Arbeitsmarkt abgebaut wird.
2: Dem Ebola-Patienten in der Berliner Charité geht es besser. Die Laborwerte des US-Amerikaners sind fast wieder normal, heißt es von der Klinik. Der Mann arbeitet als Arzt und hatte sich in der Demokratischen Republik Kongo mit dem gefährlichen Virus infiziert. Auf der Bahnstrecke zwischen Hamburg und Berlin läuft der Verkehr jetzt wieder normal. Die Deutsche Bahn hat die Stellwerksstörung bei Lüneburg eher beseitigt als gedacht. Die Probleme hatten seit gestern zu zahlreichen Ausfällen und Verspätungen geführt. Und zum Fußball. Crystal Palace hat das Conference League Finale in Leipzig gewonnen. Die Londoner setzten sich mit 1:0 gegen Rayo Vallecano aus Spanien durch.
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5: Da geht's trocken durch den Morgen, dazu ist es meist klar oder es hängen nur ein paar Wolken am Himmel. Später bleibt's in ganz Deutschland weiter freundlich und warm. Nur in den Alpen und im Schwarzwald kann ab und zu mal ein kurzer Schauer oder ein Gewitter runterkommen. Ansonsten passiert nicht viel. Die Höchstwerte, die liegen heute bei 18 bis 30 Grad. Morgen wird's noch heißer mit maximal 33 Grad. Später ziehen im Nordwesten kräftige Gewitter auf.

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0: Ist doch ein schöner Opener, oder? Da war die Automatik noch drin. Gerrit hat gepennt, weil er wieder irgendwelche andere Sachen gemacht hat. Ja. Erstmal die Automatik abschalten und den Titel abstoppen. So ist fein. Denn, wir müssen ja erstmal die lieben Leute hier, die ja nämlich so fleißig immer zuhören bei mir morgens, liebevoll und standesgemäß begrüßen. Und das macht man, indem man die Sendung vorstellt. Ne? Was hören wir denn hier?
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0: Ja, ich habe noch einen Titel vorbereitet für 3/4, den ich versprochen hatte. Ja, lasst euch überraschen, da kommt dann noch ein bisschen was. So, ne? Und gesammelt sowieso die ganze Stunde, wie ihr wisst. Ne? Die liebevolle Sendung Der Morgen mit Gernot. Mit dem Kerl hier. Ja, der Gernot an den beiden Mikrofonen. Der freut sich montags bis freitags von 6 bis 9, euch zu unterhalten. Manchmal schaffe ich es und meistens nicht. Macht aber nichts, ich versuch's täglich neu, ja, von 6 bis 9, Montag bis Freitag und als Wiederholungssendung gerne auch buchbar von 3 Uhr in der Nacht bis 6 Uhr ran, da gibt's die Wiederholung vom Vortag. Zur vollen Stunde wird er informiert mit Nachrichten, Sport und Wetterbericht. Dann in der 20. Sendeminute gibt es einen kleinen Beitrag um 1:30 die Wetteraussichten. Der Kurt hat sich abgemeldet, aber auch noch ziemlich, ja. Also er bleibt heute nicht zu Hause. Er ist unterwegs, hüpft zu irgendeinem Spargelfeld, hat er gesagt, und will dort Spargel essen, ernten und sowas alles. Frösche, essen die eigentlich Spargel? Ich weiß es nicht, aber ist egal. Aber durch Spargelfeld hüpfen, das können sie. Also heute kein Kurt, keine Meldungen dazu. Nicht so schlimm. 10:30 circa, da haben wir einen Programmpunkt, den wir Geburtstagskinder des Tages nennen. Da gucken wir, wer heute Geburtstag hat. Und gegen 3/4, da erzähle ich euch, wer mich ablöst. Ja, irgendwann fällt auch bei mir mal der Hammer. Ne? Von 9 bis 12 gibt's einen netten Kollegen, dazu später mehr. Musikalischerseits wie immer der Fairnessfilter von Deutsch und Nicht-Deutsch. Eben hörten wir Vicky DeAndros in Englisch mit dem Bee Gees-Titel Massachusetts und somit hören wir jetzt was Deutsches. Kenner haben es schon erkannt, na klar, ein Bett im Kornfeld mit Jürgen Drews hören wir jetzt hier um 8 Uhr und 8 Minuten, 8 Minuten nach 8. Das Original stammt von den Bellamy Brothers, Let Your Love Flow, na klar. Und zum Ärgernis von Micha, das finde ich immer schön, wenn ich den ärgern kann, ne? Mache ich ärgere immer gerne, Leute, weil ich der Klutschiger bin, ne? Der Titel Jürgen Drews, Ein Bett im Kornfeld, hat in Deutschland mehr und größeren Erfolg gefeiert wie von den Bellamy Brothers, Let Your Love Flow. Ob du es nun wahrhaben willst oder nicht, da kommst du nicht drum rum. Ist nun mal so. Pech gehabt. Hinsetzen, weiterzuhören. Los geht's. Schön, dass ihr da seid, ihr Lieben. Moin, moin.

0: Hat Mike Krüger da irgendwie mal auch was gesungen gehabt? War da nicht, wenn der nach vorn fällt oder irgendwie? Da war da mal so eine Comedy-Variante. Und Philipps Asmussen auch, ja, ich weiß. Ein Korn im Feldbett. Und hier Jürgen Drews sein, ich sag mal, durchaus größter Erfolg. Nicht unbedingt eher der bekannteste, so würde ich es mal sagen. Er hat auch mit anderen Titeln viel Geld verdient. Ja, und mit Recht, mit Fug und Recht, es sei ihm gegönnt. Wir haben es 8 Uhr und 13 Minuten, 2 Minuten vor Viertel 9. Sir Tony Christie besingt Calypso und Rum. Na denn, Prost!
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0: Er war übrigens häufiger Gast, sehr häufiger Gast, könnte man schon fast sagen, im Kessel Buntes, ja? Im DDR-Staatsfernsehen, Friedrichstadtpalast, ja, da. Da ist er dann aufgetreten, das hat man dann aufgezeichnet, beziehungsweise manchmal auch live. Ich weiß gar nicht, manchmal war es live, manchmal nicht. Gute Frage. Müsste ich mich mit tiefer beschäftigen. Aber im DDR-Fernsehen am Sonntag, die Gala-Sendung, wenn die dann kam, ein Kessel Buntes, da war er sehr oft vertreten. Und das auch mit Recht, muss man auch mal sagen. So, jetzt hören wir wieder eine Nummer aus den Zeiten, wo ich noch nicht auf der Welt war. Da war die Welt noch in Ordnung. Und dann kam Gernot, ich weiß. Ja, ja. Teddy Parker besingt Nachtexpress nach Saint-Tropez. Ja, mit einer echten Lokhupe beginnt die Geschichte. Schön, gleich in wenigen Sekunden geht's los.
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0: Anfang der 60er hat er das Ding von sich gegeben. Teddy Parker und Nachtexpress nach Saint-Tropez. Siehst du, die konnten damals auch flott. Nicht nur irgendwelche Schnulzen, was ich jetzt nicht abwertend meine, sondern da ging es ja auch schon flott, flott, flott über die Tanzfläche. Und warum auch nicht? 8 Uhr und 21 Minuten, 9 Minuten vor 8:30. Ihr hört die Sendung Der Morgen mit Gernot mit dem versprochenen Beitrag. Und anschließend gibt es eine flotte Nummer von Engelbert. Radio Dancing. Ach, was für ein Zufall. Hab ich doch die Andrea Jürgens mit der deutschen Variante vor 3, 4 Dings da war. Heute ist Donnerstag. War das Montag? Ich würde sagen, ja. Ja, ja, Pfingstmontag war es. Gespielt. Hier das englische Original. Ein in jeder Hinsicht rasender Lastwagenfahrer hat am Wochenende eine Streife der nordhessischen Polizei in Atem gehalten. Wie die Polizei Bad Hersfeld am Montag mitteilte, war der 47-Jährige mit seinem 26-Tonner bis zu 120 Stundenkilometer auf einer nur für Tempo 60 zugelassenen Landstraße gefahren. Den Polizisten, die ihn anhielten, zeigte er die Tachoscheibe zwar kurz, nahm aber das Beweismittel kurz darauf mit den Worten »Das ist meins« wieder an sich, zerriss es, steckte es in den Mund und verschluckte das Dokument. Nur unter Einsatz von Gewalt konnte der Mann anschließend aus dem Lastwagen gezerrt und gefesselt werden. Im Führerhaus fand die Polizei weitere Tachoscheiben, die überhöhte Geschwindigkeiten auswiesen und außerdem teilweise manipuliert waren. Gegen den 47-Jährigen wird wegen Urkundenunterdrückung, Fälschung, Widerstands gegen die Staatsgewalt und nicht zuletzt wegen überhöhter Geschwindigkeit ermittelt.
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0: Engelbert, hier in meiner Sendung, der Morgen mit Gernot mit stimmungsvoller Gute-Laune-Musik, Radio Dancing um 8:27 Uhr, 3 Minuten vor 8:30 in der Zwischenzeit schon. Die Ossis unter euch werden mit Sicherheit Regina Toss kennen, ne? Ihr bekanntester Titel, Die Liebe ist ein Haus. Ja, jetzt kommt Angeber Gernot. Ich war auf dem Köpenicker Sommer, das ist ein Volksfest in Berlin-Köpenick, dem größten, schönsten, waldreichsten und wasserreichsten Stadtbezirk von Berlin. Da ist übrigens der Madre geboren, ja, und da habe ich Regina Toss höchstpersönlich kennengelernt. Man sieht sie öfter dort auf diesem Fest und sie hat mir eine CD gegeben, Angeber, handsigniert, Angeber. Und dort ist eine Version drauf, die etwas flotter ist wie das Original. Die werde ich euch jetzt mal vorspielen. Gernot, du bist ein Großmaul, Klugscheater, Angeber, Besserwisser. Ja, ja, super Eigenschaften, stehe ich drauf.
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0: Die gute Regina Toss aus der Ehebayern Dü-Dü-Dü-R, ne? Die Liebe ist ein Haus. Im Original ist der Titel deutlich langsamer mit Theatralik und Herzschmerz zugange und hier eher im Disco-Fox-Stil zum Tanzen, ne? Trotzdem tolle Nummer. Und Regina ist nach wie vor unterwegs und macht den ein oder anderen Auftritt. Das finde ich ganz gut. Ja, so soll es sein. Wir haben es 8 Uhr und 32 Minuten. 2 Minuten nach 8:30. Gernot, du hängst in der Zeit nach. Ja, ich merke. Deswegen spiele ich jetzt mal gleich einen kurzen Titel. Frankie Avalon und Venus. Und zuvor hören wir die Wetteraussichten und eventuell ein paar Verbrauchertipps.
1: Da geht's trocken durch den Morgen. Dazu ist es meist klar oder es hängen nur ein paar Wolken am Himmel. Später bleibt's in ganz Deutschland wetterfreundlich und warm. Nur in den Alpen und im Schwarzwald kann ab und zu mal ein kurzer Schauer oder ein Gewitter runterkommen. Ansonsten passiert nicht viel. Die Höchstwerte, die liegen heute bei 18 bis 30 Grad. Morgen wird's noch heißer mit maximal 33 Grad. Später ziehen im Nordwesten kräftige Gewitter auf.

0: Frankie Avalon mit Venus im schönen Stereo. Das war damals gar nicht üblich. Nee, aber ich habe hier schon, nicht nur ich kenne noch jemanden, der die Version auch in Stereo hat. Aber ich schon. Ja, und ihr habt sie eben gehört in Stereo, wie sie es gehört. Ihr Lieben, wir haben es 8 Uhr und 36 Minuten, 6 Minuten nach 8:30. Ja, wir schreiten langsam aber stetig in die Richtung 9 Uhr Marke. Wir hören jetzt erstmal den Bata Illich. Nein, nicht mit der Mikaela. Die kennen wir ja nun. Die haben auch oft hier noch gespielt. Nee. Ich hab noch Sand in den Schuhen von Hawaii. Siehst du, das kann dir mit Römerlatschen nicht passieren. Was?
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Na, wir hatten eine Geburtstag heute, am 28. Mai, ja, im VIP-Bereich. Ich weiß. 20 Millionen Erdenbürger haben heute Geburtstag. Von, nicht ganz 8 Milliarden Menschen, logisch. Aber ich kann ja natürlich jetzt nicht hier alle vorlesen, mache ich auch nicht. Aber eine kleine Auswahl schon, unter anderem Kylie Minogue, ja, haben wir vorher Stunde gehört. Sie ist im Jahr 68 geboren und wird heute 58 Jahre alt. Herzlichen Glückwunsch Richtung Australien zu unserer lieben Geili Kylie. Des Weiteren, in der ersten Stunde hatte ich den Titel von Visage gespielt, ne? Fade to Grey. Der Steve Strange, ne? Der wäre heute auch mit Geburtstag dran gewesen, 1959 geboren. Und des Weiteren eine Eckgröße sondersgleichen. CCR ist ja durchaus bekannt, ne? Creedence Clearwater Revival, die beiden Fogerty-Brüder. John Fogerty hat heute Geburtstag, ne? Er wird 81 Jahre. Ich möchte mich wirklich, hätte ich drauf, ja, tatsächlich persönlich bedanken für seine tolle Musik. Ne? Herzlichen Glückwunsch auch allen anderen Geburtstagskindern des Tages. Und was hören wir? Na klar, CCR. Und was spielen wir? Nee, nicht den. Ich spiele einen klitzekleinen Auszug aus seinen vielen oder aus ihren vielen Titeln. Ne? Einen Medley. Das CC oder der CCR Mix. Den hören wir uns jetzt an. Viel Vergnügen damit und ja, nicht mehr gibt's nicht zu sagen. Los geht's.

Einer der vielen Geburtstagskinder des Tages, John Fogerty, wird 81 Jahre, hier von CCR, Creedence Clearwater Revival. Und hier mit einem kleinen Auszug aus ihrem Riesenrepertoire, wie ich immer zu sagen pflege, mit einem Medley. Wir haben es 8 Uhr und 48 Minuten, gerade noch so 3 Minuten nach 8:45. Ich habe noch so viel zu erzählen, aber so wenig Sendezeit. Dann versuche ich es aufs Wenigste, aufs Kleinste zu reduzieren. Sagen wir erstmal den nächsten. Ich habe einen Shitstorm. Muss ich auch noch auflösen. Das mache ich gleich nach dem nächsten Titel. Jetzt erstmal der hier. Harry Belafonte, ne? Jamaica Farewell. Und das Ding gibt's in Deutsch. Von der, ja, vom Frontsänger der Goombay Dance Band. Ihr wisst schon, Son of Jamaica. Mein Girl in Kingston Town. Oliver Bent. Den ziehen wir uns jetzt erstmal rein. Liebe Sternchen, Hörer, Sternchen, Innen. Nein, nein, nein, nein. So ein Blödsinn gibt es hier nicht. Der Morgen mit Gernot bleibt genderfrei. Auf die Werbeeinspielungen der Laut AG hat der Morgen mit Gernot keinen Einfluss. Liebe Radiohörer, danke fürs Einschalten hier in der genderfreien Sendung Der Morgen mit Gernot.

0: Ja, schwer zu erkennen, ja, weil er auch Deutsch singt, ne? Aber es ist tatsächlich der Frontsänger von der Goomba Dance Band gewesen, der Oliver Bent, Mein Girl in Kingston Town, hier in der deutschen Fassung von Harry Belafonte, seinem Song. Wir haben es 8 Uhr und na, gleich 53. Ja, ja, ich sammle ja mal ein bisschen. Da haben wir es tatsächlich 53, sprich 7 Minuten vor 9. Jetzt haben wir noch zwei Sachen zu klären. Die erste Sache ist, ich werde abgelöst vom charmantesten Moderator von dem Sender mit den drei großen Buchstaben und hinten der 1. Ne? Ich kann die jetzt nicht so benennen, ihr wisst schon, wegen der gemeinen Werbung sind ja schließlich 148 Radiosender, haben wir eine Sendung gebucht, wäre es unfair, nur diesen einen zu nennen. Aber an der Stelle muss ich trotzdem mal sagen, ich habe die Sendung auch gebucht auf meinem Radiosender. Also liebe Hörer von meinem Radiosender, kriegt keinen Schreck, wenn der da immer einen komischen Radiosender nennt und ihr guckt ins Display und seht einen ganz anderen. Ne? Das erklärt er euch persönlich. Der Markus, der macht das nämlich von 9 bis 12, ist er zu hören. Ich freue mich drauf mit dufter Musik. Selbst Musikwünsche erfüllt der. Hat er selber viel vorgenommen. Soll ich da mal anrufen, ein paar Musikwünsche loswerden? Nee, lassen wir. Okay, und gestern, pass auf, jetzt Shitstream nennt man heutzutage sowas, ja? Gemeines Hinterherrede, sag ich dazu. Der Sendechef von diesem Sender mit den drei großen Buchstaben und hinten der 1, da macht er mich zur Sau, zur Schnecke, ja? Und sagt, ja, der Peter Wackel und sowas alles hier und das rote Pferd und das, das ist ja nicht original. Das ist nicht original. Das hat er auch bloß geklaut. Edith Piaf singt das Original. Milord. Das Ding ziehen wir uns jetzt noch rein, bis ran an die heimliche Brandenburg-Hymne. Und dann hatte ich gestern ja auch gesagt, dass das nicht original ist. Ne? Geklaut ist geklaut. Ich versuche immer, die Originale zu spielen und sollte ich sie nicht spielen, weise ich drauf hin. Also, Freunde der russischen Zupfmusik, hier, der, da, ihr wisst schon, Mickey Krause, Rote Pferd, ist nachgesungen, ist nicht original. Wir hören jetzt das echte Original. Ich darf mich verabschieden, moin! Ist dann wieder der Gernot da ab 6. Diener nach links, Diener nach rechts. Tschüss, tschüss, ihr Lieben. Macht's Schmugge. Euer Gernot aus dem wunderschönen Märkisch-Oderland. Edith Piaf und Milord, das Original vom roten Pferd.
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2: Im Studio Uwe Schimonek, schönen guten Morgen. Die Lage im Nahen Osten bleibt weiter angespannt. Die USA haben wieder Ziele im Iran angegriffen, so ein Regierungsvertreter. Fabian Hoffmann mit den Einzelheiten.
3: Unter anderem sollen iranische Drohnen abgeschossen worden sein. Sie hätten eine Gefahr für die Straße von Hormuz dargestellt, so der Sprecher. Wie das iranische Staatsfernsehen meldet, wurde als Vergeltung ein US-Stützpunkt in der Region angegriffen. US-Präsident Trump hatte sich zuletzt unzufrieden mit den Verhandlungen über ein Kriegsende gezeigt. Eigentlich gilt im Iran-Krieg gerade eine Waffenruhe. Trotzdem hatten die USA schon die Nächte zuvor Ziele im Iran attackiert.
2: Der Tankrabatt läuft wohl wie geplant Ende Juni aus. Bundesverkehrsminister Schnieder hat die Hoffnung auf eine Verlängerung jetzt gedämpft. Er sagte dem Handelsblatt, der Staat komme irgendwann an die Grenze seiner Möglichkeiten. Engpässe beim Tanken oder Probleme im Sommerreiseverkehr erwartet Schnieder aber nicht. Die Unterschiede zwischen Frauen und Männern in der Medizin mehr beachten, das fordert Gesundheitsministerin Warken zum Tag der Frauengesundheit. Mehr von Jana Klonikowski.
4: Viel zu lange wurde einfach ignoriert, dass Frauen andere gesundheitliche Bedürfnisse, Beschwerden und Symptome haben als Männer, so Warken in den Funke-Zeitungen. Das ändere sich langsam. Eine spürbare Veränderung, etwa in Lehrplänen oder in der Forschung, werde aber noch dauern. Bisher wird überwiegend an männlichen Patienten geforscht. Das führt laut Experten dazu, dass bei Frauen Symptome nicht erkannt oder falsch gedeutet werden oder auch, dass die Dosierung von Medikamenten für sie nicht passt.
2: Das freiwillige soziale Jahr soll attraktiver werden. Das Rote Kreuz fordert deswegen mehr Geld für die jungen Helfer. DRK-Chef Gröhe fordert im Redaktionsnetzwerk Deutschland, dass das Taschengeld von aktuell 400 auf rund 1.000 Euro im Monat steigen soll. Sonst könnten sich viele das FSJ nicht leisten. Der neue Höchststand bei der Teilzeitquote sorgt im Wirtschaftsflügel der Union für Kritik. Es läuft etwas schief in Deutschland, so die Vorsitzende der Mittelstandsunion Konnemann gegenüber der Agentur Reuters. Es gebe gute Gründe für Teilzeit, aber wer mehr arbeiten kann, sollte auch mehr arbeiten. Crystal Palace hat das Finale der Fußball Conference League gewonnen. Die Londoner setzten sich in Leipzig mit 1:0 gegen Rayo Vallecano aus Spanien durch. Leipzig war zum ersten Mal Gastgeber für das Finale eines europäischen Fußballwettbewerbs.
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5: Da geht's trocken durch den Morgen. Dazu ist es meist klar oder es hängen nur ein paar Wolken am Himmel. Später bleibt's in ganz Deutschland weiter freundlich und warm. Nur in den Alpen und im Schwarzwald kann ab und zu mal ein kurzer Schauer oder ein Gewitter runterkommen. Ansonsten passiert nicht viel. Die Höchstwerte, die liegen heute bei 18 bis 30 Grad. Morgen wird's noch heißer mit maximal 33 Grad. Später ziehen im Nordwesten kräftige Gewitter auf.
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1: Sonnig und trocken ist es gerade in den meisten Ecken. Nur bei den Alpen und im Schwarzwald hängen später ein paar Wolken. Im Südschwarzwald kann es auch mal kurz gewittern. Dazu wird's richtig warm. Die Höchstwerte liegen meist zwischen 23 und 31 Grad. Morgen erst wieder viel Sonne. Später ziehen mehr Wolken auf und es kann kräftig gewittern. Maximal bis 33 Grad.
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0: 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Im Studio Uwe Schimonek, schönen guten Tag. Mit dem Tankrabatt ist wohl wie geplant Ende Juni Schluss. Bundesverkehrsminister Schnieder dämpfte die Erwartungen, dass die Steuersenkung verlängert wird. Fabian Hoffmann berichtet.
1: Schnieder sagte dem Handelsblatt, der Staat komme irgendwann an die Grenzen seiner Möglichkeiten. Die niedrigere Steuer auf Diesel und Benzin gilt seit Anfang des Monats und läuft in einem Monat wieder aus. Autofahrer müssen sich also wohl bald wieder auf höhere Preise an der Zapfsäule einstellen. Immerhin, einen Mangel an Sprit oder auch Kerosin sieht der Minister nicht. Der Sommerreiseverkehr ist aus seiner Sicht also nicht in Gefahr.
0: Die Lage im Nahen Osten bleibt angespannt. Die USA haben laut einem Regierungsvertreter wieder Ziele im Iran angegriffen. Unter anderem wurden demnach iranische Drohnen abgeschossen. Als Vergeltung hat der Iran laut Staatsfernsehen einen US-Stützpunkt in der Region angegriffen. Die Teilzeitquote hat einen neuen Höchststand erreicht und das sorgt im Wirtschaftsflügel der Union für Kritik. Es läuft etwas schief in Deutschland, so die Vorsitzende der Mittelstandsunion Konnemann gegenüber der Agentur Reuters. Mehr von Jana Klonikowski.
2: Konnemann sagt, es gäbe gute Gründe für Teilzeit. Aber wer mehr arbeiten kann, sollte auch mehr arbeiten. Sonst fehlen auch wichtige Einnahmen in der Kranken- und Pflegeversicherung. Laut neuesten Zahlen des Statistischen Bundesamtes hat letztes Jahr fast jede und jeder dritte Deutsche in Teilzeit gearbeitet. Anfang des Jahres hatte ein Vorschlag von Konnemanns Mittelstandsunion für Wirbel gesorgt, das Recht auf, wie sie es nannten, Lifestyle-Teilzeit abzuschaffen.
0: Im Prozess um den geplanten Anschlag auf ein Taylor Swift-Konzert in Wien wird heute das Urteil erwartet. Der 21-jährige Angeklagte hat sich schuldig bekannt. Er war vor knapp 2 Jahren nach einem Tipp aus den USA festgenommen worden. 3 ausverkaufte Swift-Konzerte in Wien wurden damals abgesagt. Die Unterschiede zwischen Frauen und Männern in der Medizin mehr beachten, das fordert Gesundheitsministerin Warken zum Tag der Frauengesundheit. Das Thema wurde zu lange ignoriert, so Warken in den Funke-Zeitungen. Das ändere sich langsam, eine spürbare Veränderung werde aber noch dauern.
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4: Sonnig und trocken ist es gerade in den meisten Ecken. Nur bei den Alpen und im Schwarzwald hängen später ein paar Wolken. Im Südschwarzwald kann es auch mal kurz gewittern. Dazu wird's richtig warm. Die Höchstwerte liegen meist zwischen 23 und 31 Grad. Morgen erst wieder viel Sonne. Später ziehen mehr Wolken auf und es kann kräftig gewittern. Maximal bis 33 Grad.
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1: Sonnig und trocken ist es gerade in den meisten Ecken. Nur bei den Alpen und im Schwarzwald hängen später ein paar Wolken. Im Südschwarzwald kann es auch mal kurz gewittern. Dazu wird's richtig warm. Die Höchstwerte liegen meist zwischen 23 und 31 Grad. Morgen erst wieder viel Sonne. Später ziehen mehr Wolken auf und es kann kräftig gewittern. Maximal bis 33 Grad.
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1: die haben wir FM Nachrichten. Im Studio Uwe Schimonek, schönen guten Tag. Der Tankrabatt läuft wohl wie geplant Ende Juni aus. Bundesverkehrsminister Schnieder hat die Hoffnung auf eine Verlängerung jetzt gedämpft. Er sagte dem Handelsblatt, der Staat komme irgendwann an die Grenze seiner Möglichkeiten. Engpässe beim Tanken oder Probleme im Sommerreiseverkehr erwartet Schnieder aber nicht. Die Mittelstandsunionsvorsitzende Könnemann kritisiert den Rekord bei der Teilzeitquote. Es läuft etwas schief in Deutschland, so Könnemann gegenüber Reuters. Laut Statistischem Bundesamt haben letztes Jahr fast 32% der Beschäftigten in Teilzeit gearbeitet, bei den Frauen rund 50%. Gerade bei ihnen sieht der Wirtschaftswissenschaftler Marcel Fratscher in der ARD Potenzial.
2: Wenn wir bessere Kinder- und Schulbetreuung hätten, wenn wir steuerlich die Fehlanreize wegnehmen würden, also Reform vom Ehegattensplitting, aber auch eine Reform der Einkommensteuer und wenn die Diskriminierung von Frauen im Arbeitsmarkt abgebaut wird.
1: Die weltbekannte Holocaust-Gedenkstätte Yad Vashem kommt nach Deutschland. In München entsteht ihr erstes Bildungszentrum außerhalb Israels. Eine kleinere Außenstelle ist in Leipzig geplant. Bundesbildungsministerin Prien sieht als Ziel, die Erinnerungsarbeit und den Kampf gegen Antisemitismus zu stärken. Die Unterschiede zwischen Frauen und Männern in der Medizin mehr beachten, das fordert Gesundheitsministerin Warken zum Tag der Frauengesundheit. Mehr von Jana Klonikowski.
3: Viel zu lange wurde einfach ignoriert, dass Frauen andere gesundheitliche Bedürfnisse, Beschwerden und Symptome haben als Männer, so Warken in den Funke-Zeitungen. Das ändere sich langsam. Eine spürbare Veränderung, etwa in Lehrplänen oder in der Forschung, werde aber noch dauern. Bisher wird überwiegend an männlichen Patienten geforscht. Das führt laut Experten dazu, dass bei Frauen Symptome nicht erkannt oder falsch gedeutet werden oder auch, dass die Dosierung von Medikamenten für sie nicht passt.
1: YouTube verschärft seine Spielregeln für KI. Videos, die mit künstlicher Intelligenz gemacht wurden, sollen künftig automatisch als solche gekennzeichnet werden. Die Plattform will sich nicht mehr nur darauf verlassen, dass die Ersteller das von selbst tun.
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5: Sonnig und trocken ist es gerade in den meisten Ecken. Nur bei den Alpen und im Schwarzwald hängen später ein paar Wolken. Im Südschwarzwald kann es auch mal kurz gewittern. Dazu wird es richtig warm. Die Höchstwerte liegen meist zwischen 23 und 31 Grad. Morgen erst wieder viel Sonne. Später ziehen mehr Wolken auf und es kann kräftig gewittern. Maximal bis 33 Grad.
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1: Sonnig und trocken ist es gerade in den meisten Ecken. Nur bei den Alpen und im Schwarzwald hängen später ein paar Wolken. Im Südschwarzwald kann es auch mal kurz gewittern. Dazu wird es richtig warm. Die Höchstwerte liegen meist zwischen 23 und 31 Grad. Morgen erst wieder viel Sonne. Später ziehen mehr Wolken auf und es kann kräftig gewittern. Maximal bis 33 Grad.
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1: Im Studio Uwe Schimonek, schönen guten Tag. Mit dem Tankrabatt ist wohl wie geplant Ende Juni Schluss. Bundesverkehrsminister Schnieder dämpfte die Erwartungen, dass die Steuersenkung verlängert wird. Fabian Hoffmann berichtet.
2: Schnieder sagte dem Handelsblatt, der Staat komme irgendwann an die Grenzen seiner Möglichkeiten. Die niedrigere Steuer auf Diesel und Benzin gilt seit Anfang des Monats und läuft in einem Monat wieder aus. Autofahrer müssen sich also wohl bald wieder auf höhere Preise an der Zapfsäule einstellen. Immerhin, einen Mangel an Sprit oder auch Kerosin sieht der Minister nicht. Der Sommerreiseverkehr ist aus seiner Sicht also nicht in Gefahr.
1: In Deutschland macht die weltweit erste Außenstelle der israelischen Holocaust-Gedenkstätte Yad Vashem auf. In München entsteht ein Bildungszentrum, unter anderem auch wegen der symbolischen Bedeutung der Stadt als Gründungsort der nationalsozialistischen NSDAP. Bayerns Ministerpräsident Markus Söder sagt,
3: wir werden Yad Vashem hier eine großartige Möglichkeit bieten, auch jungen Menschen und vielen anderen einen Einblick zu geben, was einmal passiert ist und dass dieses nie wieder tatsächlich für immer gelten soll.
1: Eine zusätzliche kleinere Außenstelle von Yad Vashem ist in Leipzig geplant. Das freiwillige soziale Jahr soll attraktiver werden. Das Rote Kreuz fordert deswegen mehr Geld für die jungen Helfer. DRK-Chef Gröhe fordert im Redaktionsnetzwerk Deutschland, dass das Taschengeld von aktuell 400 auf rund 1000 Euro im Monat steigen soll. Sonst könnten sich viele das FSJ nicht leisten. In Deutschland bekommen immer mehr Menschen die Diagnose Hautkrebs. Über 120.000 wurden 2024 deswegen im Krankenhaus behandelt. Das waren fast doppelt so viele wie noch 2004. Besonders beim hellen Hautkrebs sind die Fälle stark gestiegen. In 2 Wochen startet die Fußball-WM. Statt Vorfreude gibt es bei Fans aber auch Ticketfrust. Immer mehr US-Bundesstaaten leiten nun Untersuchungen gegen die FIFA ein. Es geht um hohe Preise und die Ticketvergabe. Nach Kalifornien ermittelt unter anderem auch New Jersey, wo das WM-Finale stattfindet.
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4: Sonnig und trocken ist es gerade in den meisten Ecken. Nur bei den Alpen und im Schwarzwald hängen später ein paar Wolken. Im Südschwarzwald kann es auch mal kurz gewittern. Dazu wird es richtig warm. Die Höchstwerte liegen meist zwischen 23 und 31 Grad. Morgen erst wieder viel Sonne. Später ziehen mehr Wolken auf und es kann kräftig gewittern. Maximal bis 33 Grad.
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1: Sonnig und trocken ist es gerade in den meisten Ecken. Nur bei den Alpen und im Schwarzwald hängen später ein paar Wolken. Im Südschwarzwald kann es auch mal kurz gewittern. Dazu wird's richtig warm. Die Höchstwerte liegen meist zwischen 23 und 31 Grad. Morgen erst wieder viel Sonne. Später ziehen mehr Wolken auf und es kann kräftig gewittern. Maximal bis 33 Grad.
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1: Im Studio Uwe Schimonek, schönen guten Tag. Die EU-Kommission verhängt eine Riesenstrafe gegen Temu. Der Billig-Online-Händler muss 200 Millionen Euro zahlen. Es geht darum, dass Temu nicht genug gegen unsichere und gesundheitsgefährdende Produkte auf seiner Plattform tut, so die Kommission. Temu kann vor Gericht gegen die Strafe vorgehen. Die weltbekannte Holocaust-Gedenkstätte Yad Vashem kommt nach Deutschland. In München entsteht ihr erstes Bildungszentrum außerhalb Israels. Anne Brauer mit mehr.
2: München wurde nicht zuletzt wegen seiner symbolischen Bedeutung ausgewählt als Gründungsort der nationalsozialistischen NSDAP. Aber auch wegen der günstigen Lage. Das Zentrum soll nämlich nicht nur Menschen aus Deutschland, sondern auch aus den Nachbarländern erreichen. Außerdem ist noch eine kleinere Außenstelle in Leipzig geplant. Bildungsministerin Prien sieht als Ziel, die Erinnerungsarbeit und den Kampf gegen Antisemitismus zu stärken. Der Auftrag von Yad Vashem ist, an die 6 Millionen in der NS-Zeit ermordeten Juden zu erinnern.
1: Kurz vor dem Start der Fußball-WM wollen sich immer mehr US-Bundesstaaten die FIFA vorknöpfen. Es geht um hohe Preise und die Ticketvergabe. Nach Kalifornien haben jetzt auch New York und New Jersey Untersuchungen eingeleitet. Tom Husse hat Details.
3: Da ist die Rede von einem Labyrinth aus Verwirrung, künstlicher Verknappung und horrenden Preisen. Fans sollen über ihre Sitzplätze getäuscht worden sein und mussten demnach so für schlechtere Plätze tief in die Tasche greifen. Dazu kommen die dynamischen Preise, die je nach Beliebtheit des Spiels steigen oder fallen. Zuletzt hatte auch die Fanorganisation Football Supporters Europe Wucherpreise beim Turnier kritisiert. Die WM in Nordamerika startet in genau 2 Wochen mit dem Eröffnungsspiel Mexiko-Südafrika.
1: Ob Nachrichten, Videos oder Bilder, viele Menschen können nicht mehr richtig einschätzen, ob Infos nun echt sind oder nicht. Bei einer Bitkom-Umfrage haben das fast 2/3 gesagt. 9 von 10 sind schon auf Fake News gestoßen. Von Bitkom heißt es, Desinformation schade unserer Demokratie. Im Prozess um den geplanten Anschlag auf ein Taylor Swift-Konzert in Wien wird heute das Urteil erwartet. Der 21-jährige Angeklagte hat sich schuldig bekannt. Er war vor knapp 2 Jahren nach einem Tipp aus den USA festgenommen worden. 3 ausverkaufte Swift-Konzerte in Wien wurden damals abgesagt.
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5: Viel Sonne und trocken ist es gerade in vielen Ecken. Nur Richtung Alpen und im Schwarzwald bauen sich am Nachmittag ein paar Wolken auf und im Südschwarzwald kann vereinzelt auch mal ein Gewitter runterkommen. Dazu wird sommerlich warm mit Höchstwerten zwischen 18 und 31 Grad. Morgen erst weiter freundlich, später im Norden wolkiger und im Nordwesten sind kräftige Gewitter drin, maximal bis 33 Grad.
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1: Viel Sonne und trocken ist es gerade in vielen Ecken. Nur Richtung Alpen und im Schwarzwald bauen sich am Nachmittag ein paar Wolken auf und im Südschwarzwald kann vereinzelt auch mal ein Gewitter runterkommen. Dazu wird sommerlich warm mit Höchstwerten zwischen 18 und 31 Grad. Morgen erst weiter freundlich, später im Norden wolkiger und im Nordwesten sind kräftige Gewitter drin, maximal bis 33 Grad.
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1: Das Schöne am Leben ist ja, dass wir immer klüger werden. Aufgrund positiver Erfahrungen, die wir machen. Oder einfach dadurch, dass wir nach einer falschen Entscheidung einfach klüger sind, beim nächsten Mal es besser machen. Hinterher ist man ja immer klüger. Auch das ist wichtig, solche Fehlentscheidungen zuzulassen. Und wir dürfen auch zweifeln und verletzbar sein. All das und noch viel mehr macht uns ja zu dem Menschen, der wir sind. Über Selbstakzeptanz und Authentizität geht es auch jetzt in unserem ersten Song heute von Charlie Wolf. Und mit ihm starten wir in den heutigen Schlagerboulevard, Ausgabe 464. Herzlich willkommen.
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0: sie, die Liebe buchstabierte. Das war eben Gabriella Massa. Bei aller Italo-Power in ihr. So hat sie auch niederländische Wurzeln und lebt auch dort, hat's aber nach Deutschland nicht weit. Bevor sie zum deutschen Schlager fand, war sie schon in den 90ern im Pop zu Hause. Der folgende Sänger, der feierte bereits 1984 seinen größten Erfolg. Damals war er der kreative Kopf der Gruppe Steinwolke und schrieb den Song Katharine, Katharine. Ja, der zu einem der meistgespielten deutschen Songs aller Zeiten wurde. Allein rund 20.000 Mal kam dieser Song in einem der ARD-Hörfunkprogramme schon zum Einsatz. Sein Name Clemens Maria Haas. Aus jener Zeit hat er noch einige unveröffentlichte Songs, die er aber jetzt nach und nach veröffentlichen möchte. Den Anfang macht der folgende Song. Mit Mandoline und Fiddle geht es jetzt Richtung Glück.
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0: meinschlagertreff.de oder über unsere eigene Webseite schlagerboulevard.info. Heute in der Sendung mit Musikwünschen der Maria Kiefer aus Teningen, Daniela Hartmann aus Siegen, Timo Rath aus Illingen, Monika Schulte aus Crailsheim, Charlotte Wimmer aus Freudenstein und heute auch dabei der Musikwunsch der Gabi Lange aus Magdeburg. Auch der folgende Song ist ein Titelvorschlag von Ihnen. Die Sängerin stand schon vor 20 Jahren als Background-Sängerin zusammen mit Mariah Carey auf der Bühne. Sie war lange Zeit mit Band unterwegs, überraschte mit ausgefallenen Looks in der Modesendung My Style Rocks und hat jetzt ihren musikalischen Fokus auf den tanzbaren Popschlager gelegt. Hier ist Kavila.
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1: Erinnerungen jetzt an Hanne Haller. Sie erlernte den Beruf des Tonmeisters, produzierte und schrieb für Kollegen und veröffentlichte immer mal wieder auch gerne eigene Songs. Vor 20 Jahren erlag sie ihrem Krebsleiden. 1998 veröffentlichte sie ihr Album Für alle Träumer. Ja, und darauf war auch ein Duett zu hören. Zusammen mit dem Sänger Mark Jancello, geboren in Brooklyn in New York. Bis 2003 galt er neben seiner Tätigkeit als Sänger auch als amerikanisches Aushängeschild der umstrittenen Scientology-Organisation. Ihre gemeinsame Ballade, jetzt bei uns hier im Schlager Boulevard zu hören. Du bist das Herz der Welt für mich.
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wenn die Anziehungskraft zwischen zwei Menschen stärker ist als jede Vernunft. Er will ja nicht, dass ein Vorsatz bricht. Dennis Wilms war das eben. Keine gute Idee. Das Gefühl kennt wahrscheinlich jeder von uns. Man liegt nachts im Bett wach und müsste doch eigentlich schon längst schlafen. So erging es auch Fidi Steinbeck. Ihr Kopf war einfach noch zu voll, vor lauter Ideen und Gedanken, die sie nicht zur Ruhe kommen ließen. Sie hat dann aus dem Fenster über die schlafende Nacht geschaut und sich gefragt, wie es den vereinzelten kleinen Lichtern, die wie sie nicht schlafen konnten, wohl gehen mag. Und dann kam ihr eine weitere Idee, nämlich genau darüber einen Song zu machen. Und das Besondere an diesem Song für alle Nachteule und Nachtschwärmer ist, dass sie diesen zusammen mit Kindern und Jugendlichen aus ihrer Heimatstadt Hamburg aufgenommen hat. Singing Ida heißt der Chor, entstand 2022 an der Ida-Ehre-Schule, daher auch der Name Ida. Ja, und wie das nun so zusammenklingt, das können wir uns anhören, nämlich jetzt.

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1: Ostern und Vatertag abgehakt. Fußball-Bundesliga abgehakt. ESC abgehakt. Freuen wir uns also jetzt auf die kommenden Wochen, den Sommer, die Open-Air-Konzerte, Helene Fischer zum Beispiel, die Fußball-WM. Ja, und für Anna-Karina Wojcik, die in der diesjährigen Let's Dance-Staffel absolut positiv überraschte, für sie ist die größte Freude, die man ihr machen konnte, bereits jetzt eingetroffen. Sie hängt sehr an ihrem Papa und die letzten Jahre waren daher nicht so leicht. Aber jetzt kam die Entwarnung. Ihr Papa hat den Krebs besiegt. Ein so schöner Grund, mal wieder in die Luft zu springen. Engel, so bezeichnen wir gerne Personen, die anderen in schwierigen Lebenslagen helfen. Der Engel fungiert dann als Retter in der Not oder als gute Fee. Noch schöner, wenn man tagtäglich so einen Engel an seiner Seite haben darf. Hier sind die Brüder Kapfer und Kapfer.

Verena Gardener war das eben, Liedermacherin aus Österreich. Und sie will uns mit diesem Song Mut zusprechen. Wie hieß es eben so schön im Text? Vielleicht wird's Chaos, vielleicht wird's Glück, aber wer nicht wagt, der bleibt zurück. Das kennt auch Robin Mark. Rückschläge, Neuanfänge und immer wieder der Mut, seinen eigenen Weg zu gehen. Seine Story, die steht auf seiner Haut, in Tinte. Und genau darüber startet er jetzt, nach einer bewussten Pause, sein musikalisches Comeback. Über die Tattoos auf seiner Haut. Robin Mark aus der Schweiz.

Wenn das Herz so laut pocht und wir uns auf das Wiedersehen mit dieser Person so freuen. Ein Wiedersehen und eine Chance. Ja, und der Moment, wo man kurz innehält, vielleicht mit einem Blick aufs Meer. Eileen Seller war das eben. Wolfgang Lippert zählt zu den beliebtesten Entertainern Deutschlands. Er war der erste Moderator der DDR mit einer Show im Westen. Er landete in Anlehnung an seine gleichnamige Großmutter mit Erna kommt einen Superhit. Aber er litt auch Anfang des Jahrtausends ein finanzielles Fiasko und ging durch die Privatinsolvenz. Er ist inzwischen 74, Gastgeber mit

Joachim Fischer in der MDR-Talkshow Riverboat und ist weiterhin auch als Sänger noch aktiv. Hat er in seinem Leben jemals was bereut? Diese Frage beantwortet er jetzt in seinem neuen Song. Und da heißt es, was könnte schöner sein als geben, was andere erfreut? Ich hoffe, ich konnte Sie in der vergangenen Stunde etwas erfreuen. Mit Wolfgang Lippert geht jetzt auch unser heutiger Schlagerboulevard zu Ende, die Ausgabe 464. Nächste Ausgabe, nächste Woche. Gleiche Welle, gleiche Stelle. Für Sie alles Liebe, alles Gute und bis nächste Woche hier im Schlagerboulevard. Ihr Andreas von Jutta Zenker. Tschüss!

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1: Hallo aus Tauschers Plattenkiste, sagt der Alex. Es geht weiter um einen Ort, den gibt es im direkten Sinne und im indirekten. Im indirekten kann er auch eine Redewendung sein, wenn man sich zum Beispiel einen sicheren wünscht. Einen sicheren Hafen. Bei uns ist es vor allem das Hafenkonzert aus der Hafenbar. Und damit nun weiter im neunten Teil der Hafenlieder aus meinem Archiv.

Vorhang auf für unsere Bühne der Erinnerungen. Die Eröffnungsmusik war dies aus der Sendung Clock 8 Achternstrom aus der Hafenbar in Rostock. Mehr als 30 Jahre lang flimmerte diese Sendung über den Bildschirm des DDR-Fernsehens, damals mit unter anderem Horst Köppert und Rikard Deos. Und Jahrzehnte nach Ende dieser Show hatte sich ein Dresdner pfiffiger Fernsehproduzent den Namen und die Show beim Patentamt schützen lassen. Unter nämlich dem Motto Matrosen in Lederhosen wollte er die Hafenbar-Show neu beleben und am liebsten hätte er dies getan im Rostocker Teepot, aber der war zu dem Zeitpunkt ein Sanierungsfall. Hoffentlich kein Omen für die Zukunft dieser Show aus dem Rostocker Hafen.

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1: Ich habe jetzt Shanghai verstanden am Ende. Der Hafen gehört nur dem Seemann allein, das war Hanne Wieder. So oft hatte sie nicht von Häfen gesungen, wie auch der nächste Künstler. Er hätte wohl dann doch höchstens vom Donauhafen singen können, aus Wien. Daher der Hafen jetzt musikalisch als Synonym. Peter Alexander.

Ein Schiff ohne Hafen ging vor Anker in Tauschers Plattenkiste der Kultserie auf dieser Welle. Nun wieder einmal Variation auf ein Thema. Fritz Hemmann und Irma Baltutis sangen von einer kleinen Schenke dicht am Hafen. In dieser Version das Cornell-Trio und Gerd Natschinski angespielt.

die Schenke dicht am Hafen. Das Lied vom Hafen von Adano gibt es in vielen Versionen, zum Beispiel mit Lonnie Kellner und René Carroll, mit Horst Winter oder Wilgla He mit Lieselotte Maikowski. Aber weil die Lieselotte dann auch noch gleich bei uns kommt, habe ich für diese Runde Betty Sedelmeier mit Gerhard Wendland herausgesucht.

Schön, dass er nochmal dabei war mit der Sternennacht im Hafen. Hans Albers. Und nun verlassen mit Liselotte Maikowski die Schiffe den Hafen für die letzte große Etappe unserer Hafenrundfahrt.

kommen glücklich zurück. Ja, das wünschen wir allen Seemännern und Frauen und freuen uns auf das große Finale unseres Hafenkonzertes mit vielen Künstlerinnen und Künstlern, die uns auf diesem Turn bereits begleitet hatten. Also bleiben Sie dran.

Das, was Sie tun, ist genau das Richtige. Sie sind in der Nostalgie-Sendung von Alexander Tauscher namens Tauschers Plattenkiste. Musik immer zu einem Wort aus unseren Platten aus Schellack und Vinyl. Schön, dass Sie dranbleiben.

Wir haben uns nochmal alle versammelt, an dem Ort, an dem die Schiffe ein- und ausfahren und dem Ort, an dem sich unsere Musiker treffen, im Hafen. Und damit nun viel Spaß im inzwischen 10. Teil der Hafenlieder aus meinem Archiv.

aus dem Jahr 1994. Jeder Hafen hat einen Kai, der Produzent und Sänger Georg Moslehner, oft auch als Hans-Georg Moslehner bezeichnet. In der Serie der Hafenerkenntnisse erfahren wir nun von Connie Francis das Folgende.

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Noch eine weitere Melodie in Variation, die wir schon instrumental und von der vorhin gehörten Connie Francis hörten. Es ist im Original die Melodie Jealous Heart aus dem Jahr 1944, ein Lied der US-amerikanischen Country-Sängerin und Komponistin Jenny Lou Carson. Tex Ritter and His Texans nahmen es zuerst auf in den 40ern und dann gab es viele Coverversionen, unter anderem in den frühen 50ern in Deutschland als die Blaue Nacht am Hafen. Da am bekanntesten die Version von Lale Andersen.

Blaue Nacht am Hafen, Lade Andersen. Die Melodie gab es auch auf Spanisch vom Trio Los Panchos und wurde zum Ohrwurm in Mexiko, Costa Rica und anderen spanischsprachigen Ländern Süd- und Mittelamerikas. Hier nochmal in einer kurzen deutschen Version, angespielt von Rainer Thomas. Blau.

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1: Eine Aufnahme aus dem Jahr 1968, nochmal aufgelegt in Tauschers Plattenkiste der Kultserie auf dieser Welle. Jetzt mit einer ganz großen Diva aus Berlin, auf die ich mich ganz besonders freue. Hier ist Hildegard Knef.

0: Ja, von der Stimme her muss es eine sehr frühe Aufnahme mit Hildegard Knef gewesen sein. Schiffe auf hoher See, das ist Fernweh, das ist Abenteuer. Aber so sehr, wie wir Menschen irgendwann wieder festen Boden unter den Füßen haben wollen, so fühlt sich auch jedes Schiff im Hafen zu Hause.
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0: Horst Köppert zum zweiten in unserem Hafenkonzert, in dem nun ganz zum Schluss noch ein instrumentaler Gassenhauer aufliegt. Viel Vergnügen!

heiter und beschwingt Albert Balsiefen und seine Musiker in der alten Hafenbar in Sansibar. Unsere musikalische Reise, die geht weiter, ob im Hafen oder auf hoher See, ob auf dem Berg oder im Tal. Wir reisen per Schiff, Auto oder Flugzeug, aber meist eben im Oldtimer, melodisch und nostalgisch. Also weiterhin gute Fahrt mit uns. Gleiche Stelle, gleiche Welle, auf alle Fälle denn. Ciao, sagt der Alex, und wie immer, auf Weiterhören.

It's not over between you and me. Nein, ganz bestimmt nicht. Wir fangen doch erst an. Ja genau, wir beide. Schön, dass du dabei bist. Hier ist Funky Town, the grooviest Radio Show in deinem Radio. Und hier ist Thomas Krier. Ich sage herzlich willkommen. Oldschool ist angesagt in den nächsten zwei Stunden und den Anfang machten heute First Choice. Die kommen aus Philadelphia und hatten sich erst die Dibonettes genannt. Da gingen sie noch zur High School, aber dann haben sie sich wohl gesagt, wir sind erste Wahl, First Choice. Let No Man Put Us Under, Clubhit aus dem Jahr 1983. Nicht nur in den Clubs, auch im Radio und den Charts war der nächste Track erfolgreich. Womack and Womack, Teardrops.

Linda und Cecil Womack. Privat waren sie verheiratet und beruflich haben sie für zahlreiche andere Künstler Musik geschrieben. Als Womack und Womack haben sie auch selbst gesungen. 1988 hatten sie ihren Hit Teardrops. Der stieg bis Platz 1 in den Niederlanden, Australien und Neuseeland und bis Platz

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in the Bottle. Eigentlich heißt der Track nur The Bottle und ist von Jill Scott Heron. Hier geht es übrigens um Alkoholmissbrauch. Das hier war das Cover of In the Bottle von COD. Dahinter stecken Man Parrish und Raul A. Rodriguez. Man Parrish hat zum Beispiel an über 40 Alben von unter anderem Village People, Michael Jackson, Boy George und Gloria Gaynor mitgearbeitet. COD war sein Projekt, mit dem er 1983 mit In the Bottle einen Club-Hit landete. Jetzt Peaches and Herb bei Funky Town Freeway.

Peaches und Herb. Die Rolle der Peaches wechselte im Laufe der Zeit 6-mal. Herb war immer derselbe, Herb Fame. Freeway stammt aus dem Jahr 1981. Die Formation Sly Fox hat nur ein Album gemacht und am bekanntesten ist vielleicht Let's Go All The Way. Bei den Clubgängern 1985 war allerdings ein anderer Track von Sly Fox beliebter. Como tu te llama? 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

Como tú te llamas? Spanisch für Wie heißt du? Sly Fox bei Funky Town. Und um die Frage zu beantworten, me llama Thomas and I'm your boogeyman, Casey and the Sunshine Band.

Smooth war Mitte der 80s mit Farley Jackmaster Funk auf Tour in Europa. Und da hat er dann auch mitbekommen, dass House Music ganz gut beim Publikum ankommt. Ja, und so hatte er dann wohl die Idee zu Promised Land, inspiriert von alten Motown-Songs. Promised Land war dann auch 1987 ein Hit in den Clubs und heute ein Club-Classic. Er darf auf keiner Retro-House-Party fehlen. Cuba Gooding, der war Leadsänger der Formation The Main Ingredient. Er war aber auch solo unterwegs. Das Glück ist gleich um die Ecke. Happiness is just around the bend. Cuba Gooding.

0: Im April 2017 ist er leider verstorben. Cuba Gooding Senior wohlgemerkt. Sein Sohn mit gleichem Namen lebt noch und ist Schauspieler. Das war der Senior auch, aber er hat zusätzlich noch Musik gemacht. Zum Beispiel Happiness is Just Around the Band, gerade gehört bei Funky Town. Und bei Funky Town starten wir gleich in eine weitere grandiose Stunde. Es wird groovy mit Jocelyn Brown. Somebody Else's Guy. Die SOS-Band ist mal wieder dabei. No One's Gonna Love Me. Und die Ritchie Family. American Generation. Jetzt noch Musik aus Deutschland. Harry Tuman, Underwater. Bis gleich.
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High Energy aus Kanada mit Lime. Etwas mehr Tempo also am Anfang der zweiten Stunde Funky Town. Herzlich willkommen dazu, sagt Thomas Krier. Hallo. Dennis und Denise LePage, das war die Formation Lime. Sie sind aber nie öffentlich aufgetreten. Dafür haben sie Joy Winter und Chris Marsh angeheuert. Dadurch wollten sie auf der Bühne jünger wirken. Tja, und dabei waren es doch ganz andere Leute auf der Bühne. Dennis LePage hat sich später als Transgender geoutet und Musik unter dem Namen Nini Noblesse aufgenommen. Ohne Pseudonym steht sie auch heute noch auf der Bühne. Jocelyn Brown. Fast überall, wo eine Soul-Röhre gebraucht wird, ist sie dabei. Und solo hat sie wohl 1984 ihren größten Hit. Somebody Else's Guy. Hier ist Jocelyn.

Ich sag Jocelyn Brown und die meisten sagen dann Somebody Else's Guy. Man könnte auch minutenlang all die vielen anderen Projekte nennen, wo sie dabei war. Die Frau war schwer beschäftigt, das kann man festhalten. Larry Earl Glenn aus L.A. ist Rapper und nennt sich Captain Rap. Mit seinem bekanntesten Track, da handelt er heikle Themen ab, wie Arbeitslosigkeit, sexuellen Missbrauch von Kindern, AIDS, den Bürgerkrieg in Salvador oder sogar den Atomkrieg. Es soll die West Coast-Variante von The Message sein. Der Titel, eine Verhöhnung des am häufigsten gesampelten Songs in der Hip-Hop-Geschichte, gemeint ist Good Times von Cheek. Und hier ist Captain Rap mit Bad Times.

0: Auch hier hatten Jimmy Jam und Terry Lewis als Produzenten die Finger im Spiel. Ohne die beiden gäbe es eine ganze Ecke weniger auf der Funky Town Playlist. Captain Rap, Bad Times. Jetzt geht's um eine Dreierkiste. Ménage à trois. K-Ram heißt die Formation und nach dieser Single, da waren sie dann auch schon wieder vom Erdboden verschwunden.
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von der LP Just the Way You Like It. Natürlich die SOS Band. Ein grandioses Stückchen Musik. No One's Gonna Love You. Funky Town. 3 Grammys hat er gewonnen und für 4 weitere war er nominiert. Bill Withers aus Slap Fork, West Virginia. In Frankreich kam dieser Track von Bill ganz besonders gut an, wurde dort 1977 Nummer 1. A Lovely Day.

14 Sekunden hat er den Ton gehalten. Will Withers, A Lovely Day. Die Lady, die jetzt kommt, die hat sehr kleine Hände, deswegen wird sie auch Baby Fingers genannt. Wer jetzt noch nicht weiß, wer kommt, wird sie aber wahrscheinlich doch nicht vergessen haben. Schon allein wegen Forget-Me-Nots. Hier ist Patrice Rushen. 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

Vor ein paar Wochen habe ich es schon mal gespielt. Also ich finde es gut. Lindström, DJ aus Oslo. Und Ronica, die Dame, hat er sich für die Vocals dazu geholt. Didn't Know Better. Funky Sounds aus dem Jahr 2018. Jetzt wieder 40 Jahre zurück in die Disco-Ära. 1978 aus Philadelphia kommen sie. The Ritchie Family und American Generation. Disco.

0: Damit konnten sie auch in die deutschen Charts einsteigen. 1978 immerhin Platz 28 bei uns. In Holland ging es sogar noch besser. Dort Platz 8, The Ritchie Family und American Generation. 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Ja, für heute sind wir schon fast am Ende der Sendung. In einer Woche gibt es eine neue Ausgabe von Funky Town hier bei uns. Dann wieder mit mir und hoffentlich auch mit dir. Würde mich freuen.
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0: Dort wie immer die Playlist der Show, den Track of the Day, alle Sendezeiten von Funky Town und alles rund um die Show. Heute noch Leon Haywood und I'm Out to Catch. Keep it funky, allzeit good times. Das sagt Thomas Kreher, euer Mr. Funky Town. Tschüss, bis nächste Woche.

Donnerstagabend, 18 Uhr. Ich grüße aus dem Gurkenländle. Ja, und hier sind sie wieder, die Deutsche Netz für Jung und Alt mit eurem Moderator, dem Bernie. Und Musik für Jung und Alt, das steht für tatsächlich Jung und Alt. Das heißt, wir haben alte Musik, wir haben neue Musik und wir haben ganz, ganz frische Ware. Der Reihe nach, also die ganz frischen Waren, die gibt es die letzte Dreiviertelstunde. Gegen 7 Uhr haben wir den Spaß zur Vollstunde. Und den Oldie der Sendung, den gibt es gegen 6:30, wie jede Woche, wie ihr es gewohnt seid. Lasst euch mal überraschen, was heute ich für euch wieder vorbereitet habe. Jedenfalls freue ich mich, dass ihr wieder so zahlreich eingeschaltet habt. Und ja, unser erster Künstler heute, das ist jemand, der fing mit Verdammt, ich lieb mich im Jahr 1990 seine unnachahmliche Karriere an. Es geht natürlich um keinen geringeren als Matthias Reim. Und viele, viele Hits hat er rausgebracht. Ich habe mir eins geschnappt aus dem März 2022. Bon Voyage. Und damit werde ich heute die Sendung beginnen. Ich wünsche euch jetzt viel Spaß in den kommenden 2 Stunden und mitsingen ist ausdrücklich erlaubt.

So bist du, basiert auf dem gleichnamigen Nummer 1-Hit von Peter Maffay aus dem Jahr 1979. Vielleicht erinnert sich der eine oder andere, hat dich letzte Woche mit in der Playliste und 20 Jahre später hat Oli P. diese Rockballade umgewandelt in einen modernen Pop-Rap-Song, bei dem er die Strophen rappte und der ikonische Refrain von einer Sängerin gesungen wurde. Ja, so viel zu Oli P. Wir hatten ja für ihn ganz am Anfang der Sendung Matthias Reim und seine Tochter, die Marie, hat sich zusammengetan mit Tim Peters und hat da einen ja, besonders erfolgreichen Titel rausgebracht nach heutiger Zeit. Und zwar Jemand träumt von dir. Und der Song verbindet moderne, tanzbaren Popschlager mit einer klassischen Friendzone-Thematik und gilt als einer der bekanntesten Hits der beiden Künstler.

Ja, da haben wir unseren ersten absoluten Kultschlager. Michael Holm, wie der Sonnenschein aus dem Jahr 1970. Und es war ein Riesenerfolg für ihn nach dem noch erfolgreichen Mendocino, was er vorher rausgebracht hat. Und viele wissen gar nicht, dass Wie der Sonnenschein tatsächlich ein Cover ist. Und das Original kommt von der Popsängerin Sheila. Aus Frankreich kommt sie mit dem Titel Fernando. Ja, das ist das Original. Und dieser Titel wurde übrigens von keinem Geringeren als den Disco-König Giorgio Moroder produziert. Ja, wir sind im Jahr 1970. Man soll es kaum für möglich halten. So, jetzt drehen wir wieder richtig Richtung Zukunft und gehen, ja, Thema DSDS. Da haben viele, viele Künstler, oder einige Künstler haben es zumindest geschafft, sich dort auch nach der Sendung ins Rampenlicht zu stellen. Von manchen war gar nichts mehr zu hören. Und irgendwann tauchte da einer wieder auf. Und genauso ist es Mike Leon Grosch ergangen. Ja, hat erst eine Top-10-Platzierung bei DSDS erlangt und ist dann im April 21 wieder auferstanden mit seiner Comeback-Album, wenn wir uns wiedersehen. Ich habe von ihm jetzt den Titel Dann geht es dir genau wie mir rausgesucht, und zwar im Zero and Nero Remix.

Ja, Heinz-Rudolf Kunze kann auch gute Launemucke. Alles, was sie will. Der Titel erschien auf seinem erfolgreichen Studioalbum Gute Unterhaltung und gehört bis heute zu den Klassikern in Kunzes Repertoire. Der Song besticht durch seine typisch wortgewaltige Lyrik gepaart mit einem treibenden, radiofreundlichen Pop-Rock-Sound der späten 80er Jahre. So, jetzt kommen wir zu einem Künstler, der auch heute noch auf der Bühne zu finden ist. Es geht um Jörg Bausch. Der hat im Jahr 2008 einen Titel rausgebracht, einen wahrscheinlich seiner größten Erfolge, und zwar Großes Kino. Das war ursprünglich eigentlich eine Ballade, aber es hat ganz schnell gemerkt, dass dieser Song auch tanztechnisch richtig gut umsetzbar ist. Und dann hat man später einen Disco-Mix daraus gefügt, einen Fox-Mix daraus gefügt und so weiter und so fort. Und ich habe mir jetzt einen ganz speziellen Song rausgesucht, den Marshmallow Extended Mix. Und der ist mit einer Länge von 4 Minuten und 50 Sekunden speziell für die Tanzflächen der Disco-Club-Fuchs. Clubs und Festzelte produziert worden. Den hört er jetzt und im Anschluss gehen wir zurück ins Jahr 1961 zum Oldie der Stunde.

Ja, das Schöne an den Songs, die an Anfang der 60er Jahre liefen, die gehen gerade mal 2 Minuten und ein paar Sekunden. Ja, geht's ratzfatz rum. Das war natürlich Hello Mary Lou vom dänischen Brudo-Duo Jan und Kjeld aus dem Jahr 1961. Eine deutsche Coverversion, das Original kommt aus dem Jahr 1960 von Gene Pitney geschrieben und vom US-Rock'n'Roll-Legende Ricky Nilsson ja, gesungen und hat damit auch ebenfalls einen großen Nummer-1-Hit zumindest in den USA gelandet. So, jetzt kommen wir zu einer ja schon ziemlich durchgeflippten Jungen. Ganz jung ist auch nicht mehr, aber Dame und die ich persönlich super gerne höre, kommt auch aus der Richtung DSDS, wurde da entdeckt und hat sich dann später ihre eigene Karriere aufgebaut. Es geht um den Titel Tanz und den habe ich hier im sogenannten DJ Echolot mit Mix und der transformiert den ohnehin schon schwungvollen Popschlager in eine druckvolle Dance-Nummer. Der Text feiert die pure Lebensfreude, das Loslassen vom Alltag und die magische Anziehungskraft auf der Tanzfläche. Er beschreibt das Gefühl, alles um sich herum zu vergessen, sobald die Musik einsetzt. Und ich glaube, damit hat sie alles richtig gemacht.

Ja, unverkennbar. Das war natürlich Nino d'Angelo und produziert wurde der Song von keinem Geringeren als unserem Dieter, ja genau, Dieter Bohlen. Ja, viele wissen es wahrscheinlich gar nicht mehr, aber das war tatsächlich der Song, der am 6. Mai 1989 bei dem Eurovision Song Contest in Lausanne für Deutschland angetreten ist. Am Ende hat er dann 46 Punkte erreicht und den 14. Rang, was für heutige Verhältnisse ja schon ein richtig großer Erfolg ist. Aber darüber will ich jetzt nicht lästern, sondern das ist ein anderes Thema. So, wir kommen jetzt zu Lieder, eine Debütsingle des deutschen Sängers Adel Tawil aus dem Jahr 2013, die zu einem der erfolgreichsten deutschen Popsongs der 2010er Jahre geworden ist. Der gesamte Songtext ist eine Hommage an die Popgeschichte. Adel Tawil erzählt seine eigene Lebens- und Musikgeschichte, indem er in den Strophen und im Refrain über 30 berühmte Songs, Bands und Künstler zitiert, die ihn geprägt haben.

Das war Karate mit jede Stunde einer der bekanntesten Rocksongs der DDR-Kultband Karate im Jahr 82 veröffentlicht wurde. Das Lied erschien auf dem legendären Album Der Blaue Planet, das als das erfolgreichste Album der Bandgeschichte gilt und Karat auch in Westdeutschland sowie international große Anerkennung brachte. Ja. Jetzt machen wir weiter mit einem Künstler namens Michael Dörris. Sein Künstlername ist Mido und er hat im Jahr 2020 ein Album rausgebracht, Masterplan. Und auf diesem Album hören wir jetzt Eiszeit. Irgendwie passend zum Wetter. Kann man jetzt drehen, wie man will. Wir haben recht hohe Temperaturen. Es gibt das Eis zum Schlecken, dann passt es. Andererseits ist es genau das Konträre zu dem, was wir gerade draußen haben. Macht das Beste draus, je nachdem, wie ihr es gerade möchtet. Eiszeit!

0: Hannes Krüger, der hatte 1988 einen echten One-Hit-Wonder rausgebracht, und zwar mit Der blonde Hans, und damit ja die Schauspiel- und Sangeskünste von Hans Albers, oft als der blonde Hans bezeichnet, gewürdigt und ja sein Lebenswerk entsprechend dargestellt. Und der Song wurde dann auch noch auf die Schippe genommen von der Gruppe Fix und Fertig. Den hören wir dann gleich im Anschluss zum Spaß zur vollen Stunde.
1: Reeperbahn nachts um 12:30, ein Streifzug durch St. Pauli, sind wir jetzt im Hypodrom auf der großen Freiheit angekommen. Eben betritt Hannes Krüger, der singende Seemann, das Podium über der Manege. Der Lärm verstummt und jetzt klingt sie auf die alte, auf allen Meeren bekannte Weise.

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Damen und Herren, in unserer Sendung auf der Bundesbahn nachts um 12:30 im Intercity von Bremen nach Fegesack sind wir jetzt im Speisewagen angekommen. Eben betritt Hans Kuckuck, der singende Kontrolleur, das rollende Restaurant. Das Schlürfen verstummt. Und jetzt klingt sie auf, die auf allen Strecken bekannte Weise.

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0: Ja, die Gruppe Unheilig, unverkennbar mit dem Grafen. Zeit zu gehen. Nein, wir gehen noch nicht, aber wir beenden jetzt den, ja, frei wählbaren Bereich, sage ich einfach mal, und steigen jetzt ein in die aktuellen Hits dieser Woche. Und ja, dann wollen wir mal loslegen, ne?
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So, und jetzt muss ich mal meine schlaue Liste an mich nehmen und los geht's mit Platz Nummer 20. Letzte Woche auf der 14, endlich mit Cinderella. Und auf Platz 19 haben wir den ersten, noch einzigen Wiedereinsteiger in dieser Woche. Letzte Woche rausgeflogen, diese Woche wieder reingehüpft.

0: Mischa Lepin und Daniel Sommer in der sechsten Woche ist insgesamt dabei mit Immer wieder will ich wieder dich.
1: 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Wiedereinsteiger. Immer.

0: Ja, das war der einzige Wiedereinsteiger in dieser Woche und ja, Neuensteiger, damit muss ich diese Woche passen. Also es gab überhaupt keine, es war der einzige Song, der neu reingehüpft ist in die Charts oder wieder reingehüpft ist in die Charts. So, mit der 18 geht's weiter von der 13 runter, Charlene Kapitel 1 und von der 18 auf die 17 rauf ging's für Anna-Karina Wojcik und dieses Gefühl. Einen weiter rauf von der 17 auf die 16, Laura und Marc, ach was, ich wag das. Und gleich vier Plätze von 19 auf die 15, da oben ging's für Stereo Act und Lena Maria Engel mit Wir feiern in der vierten Woche. Und das ist Grund genug, dass wir ihn ausspielen.
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0: Auf der 14, von der 15 rauf ging es für Tim Peters mit Wegen dir und von der 11 runter auf die 13 Beatrice Egli und Alibi. Von der 8 runter auf die 12 Marie Reim mit ihrem neuen Song Kopfkino und von der 12 rauf auf die 11 Christine Stark mit Alemannia und da wir ein bisschen Luft haben, spielen wir den heute mal aus. Zweite Woche.
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0: Ja, und bei Platz 10 starten wir normalerweise in Schnelldurchlauf. Heute mal nicht. Jetzt gibt es nämlich den Aufsteiger der Woche. 6 Plätze rauf ging es für Kerstin Ott mit dem Song Rosalinde in der 6. Woche.
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2: Der Top-Aufsteiger.

0: Kalender. Platz 9.
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2: So, der Schnelldurchlauf von Platz 9 bis Platz 6 rauf. Auf der 9 von der 10 gestiegen, 11. Woche, Mike Leon Grosch, dein Leben.

0: Platz 8.
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2: Ja, so frei ist hier Maite Kelly. Die ist von 7 auf die 8 gerutscht. 11. Woche.
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0: Platz 7.
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2: Matthias Reim hier, Julia zusammen mit Keine Freunde bleiben von der 6 runter auf die 7, 5. Woche.
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0: Platz 6.
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2: So, und die Vanessa Mai hat die Top 5 verlassen. Von der 5 runter auf die 6. Fünfte Woche, roter Diamant.

0: So, und die Top 50 gibt's dann wieder komplett auf Platz 5 von der 4 gefallen. Dritte Woche, Nino D'Angelo und Marina Marx mit Bella Italia, E Amore.
1: Platz 5.

0: Bella Italia e Amore von Nino D'Angelo und Marina Marx auf der 5. Platz 4, ja, die gute Dame, die hat ganz schön Satz nach oben gemacht. 5 Plätze gleich von der 9 rauf auf die 4 in der 6. Woche. Ich spreche von Sonja Liebing mit ihrem Song Schon längst verliebt.
1: Platz 4.
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0: Ah, schöner Papier-Song. Sonja Liebing, schon längst verliebt. So kennen wir sie. Ja, in der letzten Woche war Pietro Basil noch mit 2 Titeln in den Charts vertreten. Einmal mit Buongiorno auf Platz Nummer 20. Der hat sich in dieser Woche aus den Charts verabschiedet. Und dafür ist aber sein aktueller Song Amore Mio weiterhin dabei und auf der 3 stehen geblieben in der 9. Woche.
1: Platz 3.

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1: Ja, mein Herz machte bam, bam, bam, bam. Genauso sieht's aus. Allerdings hört's jetzt auf mit dem Herzschlag, wenn ich sehe, was als nächstes folgt. Das Original finde ich sowas von wunderschön. Und naja, meine Meinung habe ich ja zu letzte Woche schon losgelassen. Es ist halt so, Platz 2, unverändert, fünfte Woche, Joe Heintle mit Schwer zu erklären, mit einem, ja, tja, schönen Cover.
2: Platz 2.

Ich kann mich einfach damit nicht anfreunden. Es ist so, wie es ist. So, ein Minütchen haben wir eigentlich noch Luft, deswegen lasse ich heute mal das Auto-Theme vom Captain Future von Christian Bruhn komplett ausspielen, ohne dass ich hier zwischenquatsche. Die Nummer 1 kommt danach noch im Anschluss unverändert. Ist ja keine Überraschung. Malte Kelly, ein Kuss in Paris, fünfte Woche dabei. Dann sage ich jetzt herzlichen Dank fürs zahlreiche Einschalten. Schönen Tag jetzt, einen schönen Donnerstagabend. Viel Spaß im weiteren Verlauf der angeschlossenen Radiostation, der Sendungen der angeschlossenen Radiostation, so wollte ich sagen. Und würde mich freuen, wenn ihr nächste Woche Donnerstag wieder mit dabei sein würdet. Vorab schon mal ein schönes Wochenende. Winke, winke, bye, bye. Und hier aus dem Spreewald sagt der Moderator Bernie. Tschüssi.

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2: 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Da bin ich wieder.
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2: Willkommen zu den Retro-Charts. Heute drehen wir unser Radio zurück ins Jahr 1973. Glamrock glitzert, Soul wird sinnlicher, Funk kommt stärker auf die Tanzfläche und im deutschen Schlager klingt vieles nach Fernweh, ZDF-Hitparade und großen Refrains. Wir bleiben musikalisch also streng im Jahr 1973 heute. Nur Titel, deren Erstveröffentlichung oder dessen großer Erfolg in diesem Jahr lag, kommen in diese Sendung. Ich freue mich, dass ihr dabei seid und wieder den Weg zu eurem Lieblingsradio gefunden habt für unser Oldie Date der Woche. Ich weiß nicht, wie das Wetter bei euch ist. Hier im Norden ein bisschen kühler als über Pfingsten. Da war es richtig schön hochsommerlich mit Temperaturen bis an die 30 Grad. Jetzt sind wir so bei 20. Auch ganz angenehm, aber für mich kann es ruhig so ein paar Grad wärmer werden. So 5 sind okay. Ausgabe 15 ist das in diesem Jahr schon wieder. Und wir starten mit Block 1 mit Glam, Glitzer und Gitarren, so die Überschrift. 1973 war ein Jahr der großen Bühnenposen, laut, bunt, selbstbewusst und perfekt fürs Radio. Ihr hört gleich im ersten Block The Suite mit Ballroom Blitz. Danach Susi Quadro, Can the Can und Slade. Come on, feel the noise. Dreimal Glamrock vom Allerfeinsten. 2 Stunden Oldie-Geschichte mit Hits, Klassikern und ein paar Stücken, die heute viel zu selten im Radio laufen. Hier ist unser Oldie-Date der Woche und ich bin Thomas Flegel. Guten Abend und ein herzliches...
4: Moin!
2: Na, geht doch.

Der Song erschien im September 73 und wurde einer der großen Glamrock-Kracher des Jahres. Geschrieben wurde er von Nicky Chinn und Mike Chapman, dem Hit-Duo hinter ganz vielen britischen 70er-Jahres-Singles. Hier sind Sweet und Ballroom Blitz.

Nicky Chin und Mike Chapman, das war echt so ein Produzentenduo vom Allerfeinsten. Sehr, sehr viel, fast alles für Smokey geschrieben. Für The Sweet und ganz, ganz viele mehr. Und wir bleiben in der Glamrock-Ecke, das habe ich ja schon gesagt. Im April kam bei Rack Records dieser Song von Susie Quattro auf die Scheibe. Sie wurde damit zur Lederjacken-Ikone des Glamrock und der Song klingt kompromisslos, Bass nach vorne, Stimme nach vorne und keine Sekunde zu viel. Hier ist Can the Canyon, Susie Quattro.

0: Immerhin 8 Wochen auf der 1.
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0: Ja, Susi Quadro, genau. 8 Wochen auf dem Platz an der Sonne in Deutschland vom 18. oder im August, September und Oktober. Jahrescharts Platz 8 und das hier, Slade. Sie veröffentlichen den Titel im Februar des Jahres und der Song stieg in Großbritannien direkt auf Platz 1 ein.

Das Late schafften etwas, was in Großbritannien wirklich ein Ereignis mit Seltenheitswert ist. Song veröffentlichen und direkt Bums, Platz 1. Inhaltlich fängt er das Gefühl eines lauten, schwitzenden Konzertsaals ein und ich finde, so ein bisschen klingt er auch danach, oder? Und bevor wir den zweiten Block starten, gucken wir auf die Schlagzeilen im ersten Quartal. Die kommen jetzt für euch.

0: Hallo, hier sind die Schlagzeilen aus dem ersten Quartal 1973. Friedensabkommen für Vietnam unterzeichnet. In Paris wird das Abkommen zur Beendigung des Vietnamkriegs unterschrieben. Die USA beginnen mit dem Abzug ihrer Truppen. Großbritannien tritt der Europäischen Gemeinschaft bei. Zum Jahresbeginn wird Großbritannien Mitglied der EG. Europa wächst wirtschaftlich enger zusammen. Watergate-Affäre belastet Präsident Nixon. In den USA geraten immer neue Details zur Watergate-Affäre ans Licht. Der Druck auf Präsident Nixon nimmt deutlich zu. Deutschland führt die Anschnallpflicht ein. In der Bundesrepublik gilt jetzt die Pflicht zum Anschnallen auf den Vordersitzen. Die Verkehrssicherheit soll damit verbessert werden. Sport. Rosi Mittermeier feiert große Erfolge im Skiweltcup. Die deutsche Skirennfahrerin gehört weiterhin zur Weltspitze. Mit starken Leistungen begeistert sie die Wintersportfans. Das waren die Schlagzeilen. Und nun zurück zur guten Laune-Musik mit Thomas.
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0: und ein echter Knaller mit Gilbert aus. Sullivan. Alles das noch. In der ersten Stunde. 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
3: So ist es. Block 2 ist Soul, Funk und frühe Disco-Energie. Die Tanzfläche wird wärmer. Philadelphia Sound, Motown und Funk schieben das Jahrzehnt nach vorne. Wir hören gleich Marvin Gaye, Let's Get It On. Danach Eddie Kendricks, Keep On Truckin', Teil 1. Und Harold Melvin and the Blue Notes und The Love I Love.

0: erschienen im Tumblr Verlag. Marvin Gaye machte daraus keinen lauten Hit, sondern eine intime Soul-Verführung. Let's Get It On. Und der Titel markiert einen der sinnlichsten Momente des Motown-Katalogs. In den USA 1973 Platz 4. Es könnte sein, dass jetzt Werbung kommt für euch.
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0: Klingt nach Motown, oder? Eddie Kendricks und Keep on Trying.

Der Groove zeigt, wie Funk und Disco 1973 schon hörbar zusammenwachsen. Und für Andy Kendricks wurde es nach seiner Zeit bei den Temptations sein großer Solo-Durchbruch. Keep on Trucking, Part 1 war die Single-Auskopplung und der läuft hier noch ein paar Sekunden.

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1: Hier sind Harold Melvin and the Blue Notes. The Love I Lost, so heißt er. Erschien im September. Und Teddy Pendergrass singt hier mit einer Mischung aus Schmerz und Druck. Der Song war ursprünglich als Ballade gedacht, wurde aber zum treibenden Philly-Soul-Stück umgebaut. Ich finde ihn ziemlich cool und er hat einen ziemlich geilen Klang. Also, The Love I Lost, die Liebe, die ich verloren habe.

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1: Im Jahr 1973 ist der ESC zu Gast in Luxemburg. Mit Congratulations wurde Cliff Richard 1968 als Haushoher Favorit nur Zweiter. In Luxemburg schnitt der Brite sogar noch schlechter ab. Obwohl er mit dem Titel Power to All Our Friends schon wieder vorher wie der sichere Sieger aussah, musste er diesmal der Französin Anne-Marie David. Sie startete für Luxemburg und der spanischen Gruppe Mercedadas den Vortritt lassen. Luxemburg gewann mit dem Titel Tu te reconnaîtras.

deutsche Vertreterin Gitte setzte sich beim deutschen Vorentscheid unter anderem gegen Michael Holm, Inga und Wolf, Cindy und Bert und Roberto Blanco durch und wurde in Luxemburg mit junger Tag Achte.

85 Punkte und Platz 8, das waren Zeiten. Gitte und Junger Tag. Wir bleiben auch in der deutschen Ecke. Und unser Block 3 heute heißt Deutscher Sonntag und griechische Nächte. Hier sind Schlager zwischen Wohnzimmer, Fernweh und Hitparaden. Moment, einmal so richtig deutsch mit Cindy und Bert, immer wieder sonntags, ein echter Klassiker. Und danach gibt's zweimal griechisch angehauchtes mit Vicky Leandros, die Bouzouki klang durch die Sommernacht, und Demis Roussos, die erfolgreichste Single in Deutschland im Jahr 1973. Goodbye, my love, goodbye. Gleich, aber erstmal Cindy und Bert.

Oh, schön. Bekannt wurde der Song vor allem durch zahlreiche TV-Auftritte und die einfache Struktur und der eingängige Text machten ihn zum Ohrwurm. Bis heute ist immer wieder sonntags fest mit der Schlagerkultur verbunden. 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

Platz 14 in den Jahrescharts 1973 in Deutschland. Das klingt schon richtig wie eine Uso für meine gute Freunde. Hier ist Vicky Leandros. Sie verband deutschen Schlager mit griechischem Klangkolorit.

0: Der Song bringt genau das mediterrane Fernweh ins Programm, das 1973 sehr gefragt war. Das werdet ihr gleich beim nächsten Titel auch nochmal hören. Nochmal so eine griechische Nummer. Der wurde tatsächlich in Griechenland erst...
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0: Hier kommt ein Hit aus den 70ern. Ich wollte sagen, der wurde in Griechenland tatsächlich wie in Europa 1973 im Februar veröffentlicht. Demis Roussos, der Papa von Vigge Leandros. Demis Roussos, Quatsch. Geschrieben und produziert wurde er von Leo Leandros. So ist es richtig. Und ich habe eine Neuauflage, ich weiß.

0: Also nochmal geordnet und sortiert. Geschrieben und produziert wurde der Titel von Leo Leandros. Und er erreichte in mehreren europäischen Ländern Platz 1 und machte Demis Roussos endgültig zum internationalen Star der 70er Jahre. Goodbye, my love, goodbye.
1: Hallo, hier sind die Schlagzeilen aus dem zweiten Quartal 1973. Skandal um Watergate weitet sich aus. In den USA beginnen die ersten öffentlichen Anhörungen zur Watergate-Affäre. Präsident Nixon gerät immer stärker unter Druck. Letzte amerikanische Soldaten verlassen Vietnam. Die USA beenden offiziell ihren Kampfeinsatz in Vietnam. Für viele Amerikaner endet damit ein jahrelanges Trauma. DDR und Bundesrepublik nähern sich weiter an. Der Grundlagenvertrag tritt in Kraft und verbessert die Beziehungen zwischen Ost und West. Beide deutschen Staaten arbeiten künftig enger zusammen. Deutschland diskutiert über die Ölversorgung. Steigende Energiepreise sorgen auch in der Bundesrepublik für Sorgen. Politik und Wirtschaft warnen vor möglichen Engpässen. Sport. Ajax Amsterdam gewinnt erneut den Europapokal. Die Niederländer dominieren weiter Europas Fußball. Mit attraktivem Offensivspiel begeistern sie Fans auf dem ganzen Kontinent. Das waren die Schlagzeilen. Ich gebe wieder zurück zu Thomas ins Studio in Winsen an der Luhe.
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0: Wir haben noch eine richtige Knallerrunde. Unser Block 4, der Rausschmeißer aus der ersten Stunde. Wir sind in den Retro-Charts heute im Jahr 1973 und die Überschrift im nächsten Block lautet Kino, Rock und große Refrains. Zum Ende der ersten Stunde wird es noch größer. Glamrock, Balladen und Songs für die ganz große Bühne. Wir hören gleich die Rolling Stones mit Angie. Danach Elton John mit Daniel und Gilbert O'Sullivan schmeißt uns aus der ersten Stunde mit Get Down. Angie erschien im August 73 und die Stones zeigten hier ihre verletzliche Seite statt reiner Rock-Attitüde. Die Ballade wurde einer der elegantesten internationalen Hits des Jahres. Hier ist Angie.

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1: Musik von Elton John aus dem Frühjahr 73. Bernie Taupins Text erzählt eine ruhige, melancholische Geschichte über Heimkehr und Verlust. Hier ist

0: damit war wieder einmal bewiesen, wie stark Piano-Balladen in den Radiosound passen.
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1: Aber wir haben noch einen Moment Zeit für drei lustige Geschichten rund um Get Down von Gilbert O'Sullivan. Das ist so ein bisschen was, wo ihr morgen sagen könnt, boah, da haben wir was gelernt bei den Retro-Charts. Gilbert O'Sullivan nutzte nämlich die Melodie ursprünglich nur zum Warmspielen am Piano. Erst später wurde der Song daraus. Viele Hörer dachten, Get Down handelt von einem Hund. Nee, tatsächlich besingt O'Sullivan eine aufdringliche Freundin. Und drittens und letztens, der Song war so erfolgreich, dass Status Quo ihren späteren Superhit Down Down kurzerhand umbenannten. Der sollte nämlich ursprünglich eigentlich Get Down heißen und sie wollten Verwechslungen vermeiden. In Deutschland war der Song auf Platz 4 und in den Gesamt-70ern auf Platz 25 in den erfolgreichsten Singles des Jahres. Wir hören uns gleich auf der anderen Seite der vollen Stunde wieder. Zur zweiten Stunde Retro-Charts, bleibt bitte dran.

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1: Weiter geht's mit Stunde 2 der Retro-Charts. 1973, jetzt wird die Sendung rockiger, kantiger und an einigen Stellen überraschend modern. Wir hören Debüts, Fahrersongs, frühere Queen-Energie und ein paar Titel, die heute noch erstaunlich frisch wirken. Ich bleibe am Mikrofon für euch, ich bin Thomas Flegel und sage Hallo zur zweiten Stunde. Mit Gitarren auf der Überholspur, so heißt der nächste Block. Mit Golden Earring fangen wir an, danach gibt's die Doobie Brothers, Long Train Running und Alice Cooper macht den dritten Block, den fünften Block komplett mit No More Mr. Nice Guy. Das hier ist Musik aus, richtig, den Niederlanden. Im August veröffentlicht. Der Song wurde später international zum Inbegriff des Autofahrer-Rocks. Besonders stark ist der Aufbau. Basslauf, der kommt jetzt gleich. Schlagzeugdruck, der kommt jetzt auch dazu. Und dann dieser endlose Highway-Refrain. In Deutschland Platz 87 in den Jahrescharts. Hier kommen Golden Earring und Radar Love in der Single-Version. Naja, was heißt Single-Version? Die ist auch über 4,5 Minuten lang. Jetzt geht's los.

Wollt ihr noch ein paar Details hören? Zu Golden Earring zum Beispiel. Die haben 40 Jahre Bestand von 1961 bis ins Jahr 2021, wo sie sich aufgelöst haben. Und damit sind sie eine der am längsten bestehenden Rockbands der Welt. 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

Das ist ziemlich unglaublich. Auf den Namen Jaap Eggermond trifft man immer wieder mal bei solchen Songs. Wahnsinns Schlagzeuger, und bis 69 war er bei Golden Earring.

Und damit geht's gut gelaunt direkt weiter. Mit Musik von Warner Bros., also das war der Verlag damals. 1973 haben sie die Doobie Brothers unter Vertrag genommen und Long Train Running veröffentlicht.

0: Tom Johnson schrieb diesen Song, der ursprünglich aus einem Live-Jam entstanden ist, und der Gitarrenrhythmus macht die Nummer sofort erkennbar. Trocken, funky und absolut radiotauglich. Hat er gerade wieder bewiesen, ne? The Doobie Brothers und Long Train Runnin'.
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0: Ich weiß gar nicht, was der Kollege immer einschmeißt, bevor der seine Ansagen macht, aber die Hälfte wird es, glaube ich, auch tun. Ja, wir arbeiten dran. Hier ist Alice Cooper, No More Mr. Nice Guy. Aus dem Album Billion Dollar Babies. Alice Cooper verpackte Provokation in einen erstaunlichen Rocksong.

0: Hallo, hier sind die Schlagzeilen aus dem dritten Quartal 1973. Militärputsch erschüttert Chile. Im September wird Präsident Salvador Allende gestürzt. General Pinochet übernimmt die Macht im Land. Skylab liefert neue Bilder aus dem All. Die amerikanische Raumstation Skylab sendet spektakuläre Aufnahmen zur Erde. Die NASA gewinnt wichtige Erkenntnisse für die Raumfahrt. Bundesrepublik und DDR werden Mitglieder der UNO. Beide deutschen Staaten treten den Vereinten Nationen bei. Das gilt als wichtiger Schritt der internationalen Anerkennung. Ölkrise kündigt sich an. Die Spannungen im Nahen Osten sorgen weltweit für Unsicherheit auf den Energiemärkten. Benzin und Heizöl könnten deutlich teurer werden. Sport. Billie Jean King gewinnt das Battle of the Sexes. Die Tennisspielerin schlägt Bobby Riggs in einem weltweiten TV-Ereignis. Millionen Zuschauer verfolgen das historische Match. Das waren die Schlagzeilen und damit wieder zurück zu Mr. Retro Charts. Zu Thomas.
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0: mit den OJs. Und mit Thin Lizzy noch in dieser Stunde tolle Musik.
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4: Ja, unser Block 6 ist überschrieben mit Deutsch- und Fernsehglanz. Noch einmal deutscher Schlager. Große Gesten, klare Melodien und ganz viel Hitparaden-Aura. Ihr werdet gleich hören, was ich meine. Wir fangen echt mit einem der Klassiker an aus dem Schlagerbereich. Jürgen Markus, ein Festival der Liebe. Danach gibt's Bata Illich, Schwarze Madonna und Costa Cordalis, Carolina, komm. Drei Schlagerhits am Stück.

0: Er singt wirklich nicht Carolina, komm mit nach drüben, sondern nach Theben. Hallo?
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0: Scheint ein ganz früher Agathe Bauer Song zu sein.
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0: Ganz schnell einer der erfolgreichsten deutschsprachigen Schlager zum Jahresende.
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0: Damit wurde Cordalis zum Publikumsliebling der 70er.

so deutsche Schlager haben auch was. Wenn ihr euch fragt, was das eigentlich hier für ein Song ist, mit dem ich euch heute den ganzen Abend nerve, immer mal zwischendurch. Also eigentlich bei jeder zweiten Moderation ist das unsere Hintergrundmusik. Da gibt es immer Musik aus dem Jahr und die hier stammt von Billy Preston und die heißt Space Race. Kommen wir zu unserem Blog Vergessen, aber genial. Stücke, die also nicht jeden Tag im Oldie-Radio laufen, aber 73 unbedingt Farbe ins Musikjahr gebracht haben. Zwei Songs hören wir. Mott the Hoople, All the Way from Memphis. Und danach gibt es einen ganz frühen ELO-Song, Electric Light Orchestra, Showdown. Aber erstmal Mott the Hoople. Aus dem August, Ian Hunter erzählt darin eine herrlich schräge Rock'n'Roll-Reisegeschichte. Klavier, Saxophon und Gitarren machen den Song zu einem unterschätzten Glamrock-Juwel aus den frühen 70ern. Hier ist All the Way from Memphis. Danach gibt es mittendrin in diesem Block noch den James Bond der Stunde.

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1: Die Lizenz zum Hören. 1973 kommt der erste James Bond mit Roger Moore in der Hauptrolle in die Kinos. In Deutschland heißt er Leben und Sterben lassen und James Bond untersucht Morde an Agenten und die Spur führt ihn zu einem Drogenimperium. Dr. Kananga, gespielt von Jafet Koto, plant den Heroinmarkt zu kontrollieren. Der Titelsong stammt von keinem geringeren als Paul McCartney in den USA auf Platz 2, in UK auf der 9. Live and Let Die.

Wir philosophieren im Chat über die besten Bonds überhaupt. Ja, ich glaube schon, Roger Moore war einer der Besseren auf jeden Fall. Er war ja auch lange an Bord. Paul McCartney, Live and Let Die, die Filmmusik. Kommen wir zurück in unsere Gruppe, in unseren Blog, der wie heißt Vergessen aber genial. Und das ist ein ganz früher ELO-Song, der jetzt hier kommt, Showdown.

Jeff Lynn verband hier Pop, Soul-Anklang und orchestrale Elodramatik. Und der Song klingt wie ein Bindeglied zwischen 60s-Melodie und späterem Stadion-Pop. Und er klingt, finde ich, schon eine ganze Menge nach dem Electric Light Orchestra mit Jeff.

Nächster Block ist Block 8 mit Disco Fieber 1973. Soul, frühe Disco und der Sound, aus dem wenig später die großen Dancefloors entstanden sind. Wir hören gleich The OJs mit Love Train und The U.S. Corporation mit Rock the Boat. Am Anfang gibt es The OJs mit Love Train. Anfang 73 weltweit zum Hit geworden und erreichte Platz 1 der US-Charts und der Song. Gilt bis heute als einer der frühen Vorläufer der Disco-Bewegung. Philly Soul Team, Gamble und Huff haben ihn produziert. Also, los geht's in dieser Runde zwischen

0: Hallo, hier sind die Schlagzeilen aus dem letzten Quartal 1973. Ölkrise trifft die Weltwirtschaft. Nach dem Yom Kippur-Krieg drosseln die Ölstaaten ihre Lieferungen. Autofreie Sonntage und steigende Preise sorgen für Unruhe. Arabische Staaten verhängen Ölembargo. Viele westliche Länder geraten unter wirtschaftlichen Druck. Die Energiekrise bestimmt weltweit die Schlagzeilen. Willy Brandt besucht Israel. Der Bundeskanzler setzt damit ein Zeichen für die deutsch-israelischen Beziehungen. Der Besuch findet international große Beachtung. Deutschland erlebt autofreie Sonntage. Wegen der Ölkrise bleiben viele Straßen plötzlich leer. Die Bilder der ruhigen Autobahnen gehen durchs ganze Land. Sport. Franz Beckenbauer wird Europas Fußballer des Jahres. Der Kapitän des FC Bayern München erhält erneut die prestigeträchtige Auszeichnung. Deutschlands Fußball bleibt international erfolgreich. Das war es für diese Woche. Nächste Woche hören wir uns wieder. Und bis dahin, munter bleiben.
1: Ja, das war nochmal der elektronische Kollege, dem wir noch ein bisschen arbeiten. Rock the Boat. Egal, was ihr zu sammeln habt, ich rede da einfach drauf. Der Song erschien 73 und wurde 74 weltweit zum echten Dancefloor-Hit. Viele Musikhistoriker zählen Rock the Boat zu den ersten echten Disco-Hits überhaupt. Und der rhythmische Basslauf und die weichen Soul-Vocals prägen diesen frühen Disco-Sound der 70er. Jetzt gönne ich euch The Ulysses, The Ulysses Corporation, so heißen sie.

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1: Oh, wir kommen schon Richtung Finale. Nein, das ist das Finale. Zwei Songs haben wir noch. Laut, jung und legendär. Zum Schluss drehen wir noch einmal auf. Debütenergie, harte Gitarren und Funk für den Abspann. Funk weiß ich noch nicht, schaffen wir glaube ich nicht mehr. Wir hören gleich eine der ersten, nein, die erste Single überhaupt. Von Queen, Keep Yourself Alive. Das war ihre Debütsingle am 6. Juli 1973. Und danach gibt es noch Thin Lizzy, Whiskey in the Jar. Dieser Song wurde geschrieben von Brian May und damals blieb der große Charterfolg noch aus. Rückblickend, und hört bitte mal genau hin, man erkennt schon den späteren Queen-Sound und das typische Queen-Bombast. Ich habe einen 2011er Remix, also ein bisschen recovered und ein bisschen dran rumgeschraubt. Und hier kommen Queen und ihre erste Single-Auskopplung, Keep Yourself Alive.

Wir sind auf der Zielgeraden und schauen kurz vor Ende der Sendung noch einmal auf die Top 5 in den USA und Großbritannien und den Top 10 in Deutschland. In den USA wird der Markt vielfältiger und erwachsener. Soul- und Songwriter-Pop dominieren die großen Radiohits, die Top 5 waren. Auf der 5 Paul McCartney and the Wings, My Love. Auf der 4 Marvin Gaye, Let's Get It On. Roberta Flack auf der 3, Killing Me Softly with His Song. Bad, Bad Leroy Brown, Jim Croce, die 2. Und Tony Orlando und Dawn, Tie a Yellow Ribbon Round the Old Oak Tree auf der 1. In Großbritannien erreicht Glamrock seinen kommerziellen Höhepunkt und prägt die gesamte Musiklandschaft. Auf der 5 Wizard, Sima Baby Jive, Gary Glitter, I Love You, Love Me, Love. War die 4, Susie Quattro, Can the Candy, 3, Dawn featuring Tony Orlando, Tie a Yellow Ribbon Round the Old Tree in UK auf der 2 und Merry Christmas Everyone von Slade, die erfolgreichste Single in UK. Die Top 10 in Deutschland. Es war ein Übergangsjahr. Schlager bleibt stark, aber internationaler Pop und Glamrock gewinnen massiv an Bedeutung auf der 10. Albert Hammond, The Free Electric Band, Susie Quattro, Can the Candy, 9, Freddie Breck mit Bianca auf der 8, Wumms Gesang, Ich wünsch mir eine kleine Miezekatze, die 7, Les Humphreys Singers mit Mamalou, die 6. Auf der 5, Bernd Klüver, Der Junge mit der Mundharmonika, Guido und Maurizio De Angelis mit Flying Through the Air auf der 4. Die 3 Kinkade, Dreams Are Tender Penny. Die 2 Gilbert O'Sullivan mit Get Down und Demis Roussos mit Goodbye My Love, Goodbye, die erfolgreichste Single in Deutschland. Unser Rausschmeißer für heute, wir haben am Ende noch ein bisschen Zeit, das ist ganz nett heute. Der Rausschmeißer kommt von Thin Lizzy und die Single erschien im November 73 und wurde der internationale Durchbruch für die Band. Sie verwandelte ein traditionelles irisches Volkslied in moderne Rockmusik. Der markante Gitarrensound deutet bereits den späten Twin League Rock der Band an. Whiskey in the Jar. Oh.

großartig. Whiskey in the Jar, und in der ersten Stunde hatten wir schon Radar Love. Musik, wo ich wirklich im Auto, naja, wenn Astrid nicht dabei ist, auf jeden Fall, ne? Schatzi, liebe Grüße, die Musik wirklich ein bisschen lauter mache.

Ihr wisst Bescheid, wenn diese Melodie erklingt. Das ist das Les Reed Orchestra. Man of Action heißt der Song. Und er war immer das Schlusslied in der NDR 2 Juniorendiskothek, damals in den 70er, 80er Jahren mit Gerd Timmy Timmermann. Haben wir an den auch mal wieder erinnert. Wohnte in der Nachbarschaft, in Lüneburg übrigens. Wohnte. Lebt schon lange nicht mehr. So, also bevor wir euch aus dem Jahr 1973 verabschieden, gibt es noch die beliebtesten Vornamen in, wenn wir mal auf die Fakten gucken, bei den Mädels. Nicole setzt sich bei den Mädchen als moderner, international klingender Vorname stark durch und spiegelt den Zeitgeist der 70er wider. Bei den Jungen dominierten weiterhin klassische deutsche und biblische Namen. Dann hören wir doch mal rein in den Top 10 von oben nach unten. Bei den Mädels, Nicole war der beliebteste Name. Stephanie, Sandra, Claudia, Anja, Sabine, Andrea, Tanja, Katja und Silke. Bei den Jungs, Michael, Christian, Stefan, Andreas, Thomas, 1973 immer noch dabei. Markus, Jens, Frank, Martin und Daniel. Das war's also. Für diese Woche, nächste Woche gibt's das Jahr 1983. Ich habe so eine Ahnung, ich habe es echt noch nicht vorbereitet, aber ich habe eine Ahnung, da waren wir, glaube ich, noch ein bisschen Neue Deutsche Welle unterwegs. Wir werden es hören, aber wir haben einen bunten Mix auch in der nächsten Woche für euch. Für heute sage ich Dankeschön fürs Einschalten. Bleibt bitte auf jeden Fall dran. Es gibt in eurem Lieblingsradio mit Sicherheit ein tolles Anschlussprogramm. Jetzt gleich ab 10 Uhr. Wir füllen gleich noch ein bisschen mit Instrumentalmusik von Cozy Powell, einem legendären Drummer. Die letzten Minuten mit Dance with the Devil. Und danach kommt bei den Elbe-Stationen und bei vielen anderen Radios zum Beispiel der Kollege Robert Rosbach.

0: der kommt mit seinem Soundtrack seines Lebens. Gucken wir mal, was er heute für uns mitgebracht hat. Ich verabschiede mich bis nächste Woche, dann hören wir uns nochmal live, bevor ich dann 2 Wochen im wohlverdienten Urlaub bin. Aber die Sendung läuft weiter, ihr braucht nicht drauf verzichten, es gibt dann eine neue Sendung mit Aufzeichnung. Also, dann, es geht weiter in unserem Turnus, wie wir ihn haben. Für heute sage ich Dankeschön fürs Einschalten, macht's gut und lasst es euch gut gehen.
1: Tschüsschen!
0: Bis nächste Woche verabschiede ich mich aus der Nordteil. Euer Thomas Flegel, euer Mr. Retro Charts oder der alte Mann aus Winsen an der Luhe. Bis zum nächsten Mal. Ciao.

0: Es ist 22 Uhr.
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2: Im Studio Gisa Weber, schönen guten Abend. Viele haben im Sommer mit der extremen Hitze zu kämpfen. Und das kann auch Folgen für die deutsche Wirtschaft haben. Das zeigt die Studie des Kreditversicherers Allianz Trade. Finn Riebesel-Freundlieb mit Details.
3: Schon ab 30 Grad sackt die Produktivität immer weiter ab. Außerdem steigen die Energiekosten, weil mehr gekühlt werden muss. Bis 2030 drohen Verluste von knapp 113 Milliarden Euro, sofern es weiter solche Hitzewellen wie in den vergangenen Jahren gibt. Deutschland muss endlich mit der Hitze planen und sich besser vorbereiten, heißt es von Allianz Trade. Das Ganze sei längst kein kurzes Wetterphänomen mehr.
2: Mit dem Tankrabatt ist wohl wie geplant Ende Juni Schluss. Bundesverkehrsminister Schnieder dämpfte im Handelsblatt jetzt die Erwartungen, dass die Steuersenkung verlängert wird. Immerhin, einen Mangel an Sprit oder auch Kerosin sieht der Minister nicht. Der Sommerreiseverkehr ist aus seiner Sicht nicht in Gefahr. Die EU-Kommission verhängt eine Riesenstrafe gegen Temu. Der Billig-Online-Händler muss 200 Millionen Euro zahlen. Es geht darum, dass Temu nicht genug gegen unsichere und gesundheitsgefährdende Produkte auf seiner Plattform tut, so die Kommission. Temu kann vor Gericht gegen die Strafe vorgehen. Gegen den chinesischen Anbieter laufen auch noch weitere Ermittlungen. Es geht um den Verdacht, dass Kunden etwa mit falschen Rabatten in die Irre geführt werden. Das freiwillige soziale Jahr soll attraktiver werden. Das Rote Kreuz fordert deswegen mehr Geld für die jungen Helfer. DRK-Chef Gröhe fordert im Redaktionsnetzwerk Deutschland, dass das Taschengeld von aktuell 400 auf rund 1.000 Euro im Monat steigen soll. Sonst könnten sich viele das FSJ nicht leisten. Kurz vor dem Start der Fußball-WM wollen sich immer mehr US-Bundesstaaten die FIFA vorknöpfen. Es geht um hohe Preise und die Ticketvergabe. Nach Kalifornien haben jetzt auch New York und New Jersey Untersuchungen eingeleitet. Tom Husse mit mehr.
4: Da ist die Rede von einem Labyrinth aus Verwirrung, künstlicher Verknappung und horrenden Preisen. Fans sollen über ihre Sitzplätze getäuscht worden sein und mussten demnach so für schlechtere Plätze tief in die Tasche greifen. Dazu kommen die dynamischen Preise, die je nach Beliebtheit des Spiels steigen oder fallen. Zuletzt hatte auch die Fanorganisation Football Supporters Europe Bucherpreise beim Turnier kritisiert. Die WM in Nordamerika startet in genau 2 Wochen mit dem Eröffnungsspiel Mexiko-Südafrika.
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2: Meist sonnig und trocken geht es gerade durch den späten Nachmittag. Nur an den Alpen und im Schwarzwald hängen ein paar Wolken. Richtung Südschwarzwald kann auch mal ein Schauer oder ein Gewitter runterkommen. Dazu liegen die Temperaturen aktuell bei 26 bis 33 Grad. Morgen erst viel Sonne, im Nordwesten ziehen dann schnell Wolken auf und am Nachmittag sind da teils kräftige Gewitter drin. Mit Starkregen, Hagel und Sturmböen. Maximal um die 33 Grad.

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1: Klarer Himmel oder nur ein paar Wolken sind heute Abend noch dabei. Später schieben sich im Westen und Nordwesten mehr Wolken rein, meist bleibt es aber trocken. In der Nacht gehen die Temperaturen runter auf 15 bis 6 Grad. Morgen wird es richtig warm mit oft Sonne, später kommen im Westen und Nordwesten dickere Wolken dazu und am Nachmittag bis zum Abend sind auch kräftige Gewitter drin. Maximal bis 33 Grad.

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0: Es ist 23 Uhr.
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2: Im Studio Dirk Justes. Schönen guten Abend. Die USA und der Iran wollen offenbar die Waffenruhe verlängern, und zwar um 60 Tage. Außerdem habe man sich auf einen Rahmen für neue Verhandlungen geeinigt. Auch über das Atomprogramm heißt es aus US-Kreisen. Auch die Straße von Hormuz soll wieder freigegeben werden. US-Präsident Donald Trump muss dem Plan noch zustimmen. Teheran wies eine Einigung zurück. Die Annäherung kommt jetzt mitten in einer eher wieder angespannteren Phase. Beide Seiten hatten sich zuletzt mehrfach gegenseitig vorgeworfen, gegen die Waffenruhe zu verstoßen. Im Prozess um einen geplanten Anschlag auf ein Taylor Swift-Konzert in Wien muss der Angeklagte 15 Jahre hinter Gitter. Der 21 Jahre alte Islamist war nach einer Warnung von US-Geheimdiensten festgenommen worden, einen Tag vor dem geplanten Anschlag im August 2024. Mit dem Tankrabatt ist wohl wie geplant Ende Juni Schluss. Bundesverkehrsminister Schnieder dämpfte jetzt die Erwartungen, dass die Steuersenkung verlängert wird. Fabian Hoffmann berichtet.
3: Schnieder sagte dem Handelsblatt, der Staat komme irgendwann an die Grenzen seiner Möglichkeiten. Die niedrigere Steuer auf Diesel und Benzin gilt seit Anfang des Monats und läuft in einem Monat wieder aus. Autofahrer müssen sich also wohl bald wieder auf höhere Preise an der Zapfsäule einstellen. Immerhin, einen Mangel an Sprit oder auch Kerosin sieht der Minister nicht. Der Sommerreiseverkehr ist aus seiner Sicht also nicht in Gefahr.
2: Kurz vor dem Start der Fußball-WM wollen sich immer mehr US-Bundesstaaten die FIFA vorknöpfen. Es geht um hohe Preise und die Ticketvergabe. Nach Kalifornien haben jetzt auch New York und New Jersey Untersuchungen eingeleitet. Tom Husse hat Details.
4: Da ist die Rede von einem Labyrinth aus Verwirrung, künstlicher Verknappung und horrenden Preisen. Fans sollen über ihre Sitzplätze getäuscht worden sein und mussten demnach so für schlechtere Plätze tief in die Tasche greifen. Dazu kommen die dynamischen Preise, die je nach Beliebtheit des Spiels steigen oder fallen. Zuletzt hatte auch die Fanorganisation Football Supporters Europe Bucherpreise beim Turnier kritisiert. Die WM in Nordamerika startet in genau 2 Wochen mit dem Eröffnungsspiel Mexiko-Südafrika.
2: Im Ruhrgebiet sind die Affen los. Seit gestern ist eine Gruppe von Rhesusaffen auf der Flucht. Sie sind aus einer Auffangstation in Witten ausgebüxt. So wie es aussieht, hatten sie den Mörtel aus einer Backsteinmauer gekratzt und konnten so ausbrechen. Einsatzkräfte suchen jetzt nach den Affen.
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5: Klarer Himmel oder nur ein paar Wolken sind heute Abend noch dabei. Später schieben sich im Westen und Nordwesten mehr Wolken rein, meist bleibt es aber trocken. In der Nacht gehen die Temperaturen runter auf 15 bis 6 Grad. Morgen wird es richtig warm mit oft Sonne, später kommen im Westen und Nordwesten dickere Wolken dazu und am Nachmittag bis zum Abend sind auch kräftige Gewitter drin. Maximal bis 33 Grad.

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1: Klarer Himmel oder nur ein paar Wolken sind heute Abend noch dabei. Später schieben sich im Westen und Nordwesten mehr Wolken rein, meist bleibt es aber trocken. In der Nacht gehen die Temperaturen runter auf 15 bis 6 Grad. Morgen wird es richtig warm mit oft Sonne, später kommen im Westen und Nordwesten dickere Wolken dazu und am Nachmittag bis zum Abend sind auch kräftige Gewitter drin. Maximal bis 33 Grad.

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0: Es ist 2 Uhr.
1: Und jetzt Feelings. 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